0: etwas Sonne, um 23 Grad, Wind meist gemütlich bis leicht auffrischend. Übermorgen eher grau, gelegentlich leichter Regen, etwa 19 Grad, nur ein sanfter Wind.
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2: Moin, du Nachteule, hier ist Heiko bei Schlaflos in Osnabrück auf Hase Radio. Schön, dass du wach bist. Egal, ob du von der Schicht kommst, lernen musst oder einfach nicht pennen kannst, hier läuft die Musik für deine Nacht. Und jetzt gibt's was Klassisches auf die Ohren. It's Still Rock'n'Roll to Me von Billy Joel. Laut aufdrehen.

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1: Das Neueste. Hier ist Tore. Hallo. Nach den schweren Erdbeben in Venezuela vom 24. Juni schlafen tausende Menschen in überfüllten Notunterkünften oder im Freien ohne sauberes Wasser. Offiziell ist von mindestens 2.295 Toten und mehr als 11.000 Verletzten die Rede. Hilfsorganisationen warnen vor einer

0: medizinischen Krise. Die USA unterstützen mit rund 900 Soldatinnen und Soldaten und Hilfen von 300 Millionen Dollar. In Osnabrück läuft noch bis Sonntagabend, den 5. Juli 2026, der Weinsommer auf dem historischen Marktplatz. Winzerinnen und Winzer aus deutschen Weinregionen präsentieren vor dem Rathaus ihre aktuellen Jahrgänge und laden zur Verkostung ein. Ein mobiles Team der Stadtwerke schenkt kostenlos Osnabrücker Wasser aus. Anfang August folgen die Osnabrücker Weintage. Die Deutsche Fußballliga hat den Spielplan der zweiten Bundesliga-Saison 2026-27 veröffentlicht. Der VfL Osnabrück startet am 8. oder 9. August mit einem Auswärtsspiel beim Bundesliga-Absteiger 1:0 FC Heidenheim, empfängt zum Hinrundenabschluss im Januar den SV Darmstadt 98 mit Rückkehrer Lars Kehl und bestreitet das Saisonfinale am 23. Mai 2027 in Darmstadt am Böllenfalltor.
1: Ja, Tore, lass uns das Wetter in Osnabrück anschauen. Heute früh klar bis locker bewölkt bei etwa 15 Grad, dazu ein laues Lüftchen aus West, in Böen manchmal etwas lebhafter. Tagsüber oft Sonne mit ein paar schönen Wetterwölkchen bis rund 23 Grad, der Wind pustet dich moderat an. Am Abend freundlich um 20 Grad, später ruhige Nacht bei 13 bis 15 Grad. Morgen viele Wolken, immer wieder kurze Schauer und etwas Sonne, um 23 Grad, Wind meist gemütlich bis leicht auffrischend. Übermorgen eher grau, gelegentlich leichter Regen, etwa 19 Grad, nur ein sanfter Wind.
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3: Guten Abend, du Schlaflose. Schön, dass du bei Schlaflos in Osnabrück auf Haseradio gelandet bist. Ich bin Heiko und halte dich durch die Nacht auf dem Laufenden. Mit den wichtigsten Nachrichten aus Osnabrück und natürlich jeder Menge Musik zum Abschalten. Mach's dir gemütlich, atme durch, hier kommt für dich ein echter Klassiker. Simple Man von Lynyrd.

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1: Alternative, die Neuigkeiten mit Tore. Hallo. Nach den schweren Erdbeben in Venezuela vom 24. Juni schlafen tausende Menschen in überfüllten Notunterkünften oder im Freien ohne sauberes Wasser. Offiziell ist von mindestens 2.295 Toten und mehr als 11.000 Verletzten die Rede. Hilfsorganisationen warnen vor einer medizinischen Krise. Die USA unterstützen mit rund 900 Soldatinnen und Soldaten und Hilfen von 300 Millionen Dollar. In Osnabrück läuft noch bis Sonntagabend, den 5. Juli 2026, der Weinsommer auf dem historischen Marktplatz. Winzerinnen und Winzer aus deutschen Weinregionen präsentieren vor dem Rathaus ihre aktuellen Jahrgänge und laden zur Verkostung ein. Ein mobiles Team der Stadtwerke schenkt kostenlos Osnabrücker Wasser aus. Anfang August folgen die Osnabrücker Weintage. Die deutsche Fußballliga hat den Spielplan der zweiten Bundesliga-Saison 2026/27 veröffentlicht. Der VfL Osnabrück startet am 8. oder 9. August mit einem Auswärtsspiel beim Bundesliga-Absteiger 1:0 FC Heidenheim, empfängt zum Hinrundenabschluss im Januar den SV Darmstadt 98 mit Rückkehrer Lars Kehl und bestreitet das Saisonfinale am 23. Mai 2027 in Darmstadt am Böllenfalltor.

0: Ja, Tore, lass uns das Wetter in Osnabrück anschauen. Heute früh klar bis locker bewölkt bei etwa 15 Grad, dazu ein laues Lüftchen aus West, in Böen manchmal etwas lebhafter. Tagsüber oft Sonne mit ein paar schönen Wetterwölkchen bis rund 23 Grad, der Wind pustet dich moderat an. Am Abend freundlich um 20 Grad, später ruhige Nacht bei 13 bis 15 Grad. Morgen viele Wolken, immer wieder kurze Schauer und etwas Sonne. Um 23 Grad, Wind meist gemütlich bis leicht auffrischend. Übermorgen eher grau, gelegentlich leichter Regen, etwa 19 Grad, nur ein sanfter Wind.
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2: Guten Abend, du Schlaflose in Osnabrück und im Landkreis. Hier ist Heiko bei Schlaflos in Osnabrück auf Hase Radio. Schön, dass du wach bist und bei mir hängst. Wir halten dich durch die Nacht auf dem Laufenden. Mit News aus deiner Stadt und natürlich jeder Menge Musik. Jetzt für dich Morgan Wallen mit More Than My Hometown.

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1: Guten Morgen aus Osnabrück, schön, dass ihr wieder mit uns aufgewacht seid. Kaffee in die eine Hand, Kopfhörer in die andere. Heiko, bist du bereit für ein bisschen lila-weiße Zukunftsmusik?
2: Aber sowas von. Ich habe mir den neuen Zweitliga-Fahrplan vom VfL schon eingerollt und unters Kopfkissen gelegt. Das wird eine Saison wie eine Achterbahnfahrt an der Bremer Brücke.
1: Dann steigen wir direkt ein. Die Deutsche Fußballliga hat den Spielplan für die zweite Liga 2026-2027 rausgehauen und unser VfL ist wieder dabei. Erster Eindruck von der großen Rückkehr ins Unterhaus?
2: Ich finde, man merkt sofort, die Liga will, dass der VfL Kilometer frisst. Los geht es mit einer richtig langen Auswärtsfahrt nach Heidenheim, knapp einmal quer durch Süddeutschland, um sich gleich mal mit einem Bundesliga-Absteiger anzulegen. Willkommen zurück, hier sind schon mal die dicken Brocken.
1: Lila-weiße Sightseeing-Tour durchs Schwabenland, sehr schön. Und dann kommt ja ziemlich schnell das, was ich nur den Brückenmonat nenne. Heimspiel, Pokal, noch ein Heimspiel, noch eins. Das ist ja quasi Dauerkarte im Kalender.
2: Ja, das ist wie ein Abo auf Stadionwurst. Erst Magdeburg an der Brücke, dann kommt Bayern im Pokal vorbei, danach Eintracht Braunschweig zum Derby und Hertha BSC gibt sich auch noch die Ehre. Innerhalb weniger Wochen ist die Bremer Brücke sozusagen das Wohnzimmer der ganzen Republik.
1: Ich hoffe nur, dass der Rasen das durchhält und die Nachbarn rund ums Stadion sich schon mal Ohrstöpsel besorgen. Und dann gibt es ja noch die ganzen Auswärtsschmankerl. Bielefeld-Derby, Wolfsburg, Nürnberg kurz vor Weihnachten. Was gefällt dir da am meisten?
2: Ich mag das Bielefeld-Derby. Da fährst du quasi einmal über die A33 rüber. Kurz winken, drei Punkte einpacken, wieder zurück. Wolfsburg ist spannend, weil die jetzt als Rekordabsteiger richtig was gut zu machen haben. Und Nürnberg mitten in der Vorweihnachtszeit, mit Christkindlesmarkt um die Ecke, das ist wie Klassenausflug für Erwachsene mit Schal.
1: Und dann natürlich die Geschichte mit Lars Kehl. Hinrundenabschluss an der Brücke gegen Darmstadt und zum Saisonende dann nochmal das Wiedersehen am Böllenfalltor. Das ist schon ein schönes Drehbuch, oder?
2: Voll, da kannst du direkt Popcorn mit ins Stadion nehmen. Erst kommt er zurück an seine alte Wirkungsstätte, dann sehen sich alle nochmal beim Saisonfinale. Ich hoffe stark, dass wir da in Darmstadt über die Tabelle eher nach oben als nach unten gucken. Dann wird das ein richtiges Fußballfest.
1: Wenn ihr euch den kompletten Spielplan in Ruhe anschauen wollt, mit allen Daten, Gegnern und Geschichten drumherum, dann klickt euch nach dem Podcast gerne mal auf hasepost.de. Da gibt es die Übersicht und dazu noch jede Menge VfL-Infos.
2: Und vielleicht schon mal den Dienstplan mit dem Spielplan abgleichen, damit ihr an den wichtigen Tagen nicht plötzlich zum Kindergeburtstag in Lotte eingeteilt seid.
1: Vom Rasen wechseln wir jetzt in die Klinikflure. Am Klinikum Osnabrück gab es eine aktive Mittagspause mit Protest gegen die geplante Gesundheitsreform. Heiko, was war da los?
2: Die Beschäftigten haben ihre Pause genutzt, um ein deutliches Zeichen zu setzen. Verdi hat aufgerufen, rauszugehen, Plakate hochzuhalten, sich auszutauschen, aber eben so, dass der Klinikbetrieb weiterläuft. Also keine blockierten Eingänge, sondern ein stiller, aber sehr klarer Protest.
1: Ich habe gesehen, es gab Wassereis, Protest mit Erfrischung. Das klingt erstmal nett, aber der Hintergrund ist ja ziemlich ernst. Was kritisiert Verdi denn konkret?
2: Kurz gesagt, wenn die Reform so kommt wie geplant, sollen Krankenhäuser einen Teil der Tarifsteigerungen bei den Löhnen selbst tragen. Und Verdi sagt, das bedeutet noch mehr Kostendruck. Wenn das Geld fehlt, wird es eng bei Personal, Arbeitsbedingungen und am Ende bei der Versorgung der Patientinnen und Patienten.
1: Also im Prinzip, wer beim Personal spart, spart bei der Gesundheit. Und das merkt dann jeder, der mal im Krankenhaus landet. Da hat sich ja auch die Gewerkschaftssekretärin Katharina Lenuk ziemlich deutlich geäußert.
2: Ja, sie sagt, Beschäftigte bräuchten Entlastung und nicht noch mehr Spardruck. Und wichtig ist auch der Appell an den Osnabrücker Bundestagsabgeordneten Matthias Mittelberg von der CDU. Er soll sich in Berlin dafür stark machen, dass Kliniken ordentlich finanziert werden und die Arbeitsbedingungen nicht weiter durch Vorgaben verschlechtert werden.
1: Ich finde es stark, dass die das in der Mittagspause machen. Keiner bleibt unversorgt, aber alle sehen, hier läuft was schief und wir melden uns zu Wort. Und dass die sagen, gute Medizin darf nicht vom Geldbeutel abhängen, das sollte eigentlich selbstverständlich sein.
2: Genau, und ich glaube, viele von uns haben in den letzten Jahren kapiert, wie sehr wir auf diese Leute angewiesen sind. Vielleicht motiviert das ja auch den einen oder die andere, die Abgeordneten mal direkt anzuschreiben, bevor das Gesetz durchgewunken wird.
1: So, raus aus der Klinik, rauf auf den Berg. Der Piesberg hat eine frisch sanierte Schutzhütte und die sieht jetzt nicht mehr aus wie eine graue Hütte, sondern wie eine Zeitmaschine. Was haben die da hingebaut?
2: Die haben die Hütte nach einem Vandalismusfall nicht nur geflickt, sondern gleich neu gedacht. Jetzt ist das Ding eine Mischung aus Kunstgalerie und Freiluftmuseum. Graffiti vom Osnabrücker Künstler Christian Aretz, betreut vom Museum am Schölerberg. Und das zeigt den Piesberg, wie er vor ein paar hundert Millionen Jahren aussah, mitten im Karbon.
1: Also statt Blick auf Regenwolken siehst du jetzt Riesenlibellen und uralte Siegelbäume an der Wand, während du deinen Thermoskaffee schlürfst?
2: Genau so. Tropischer Sumpfwald, Riesenschachtelhalme, ein gewaltiger Tausendfüßer und das alles wissenschaftlich begleitet. Damit es nicht wie Fantasy aussieht, sondern wie Geologie mit Style. Dazu wurden auch die Infotafeln in der Hütte erneuert. Da steht jetzt mehr über den Natur- und Geopark Terra Vita und den Piesberg als nationalen Geotop.
1: Ich mag ja, dass der Piesberg so eine Doppelrolle hat. Uralte Gesteine und Fossilien einerseits und auf der anderen Seite die ganze Bergbaugeschichte mit Zeche, Museum, Industriekultur, gläsernem Fahrstuhl in den Haseschacht und der Feldbahn, die aussieht, als würde gleich die Kohle wieder rollen.
2: Ja, das ist wie ein Geschichtsunterricht, bei dem du dir beim Wandern die Beine vertrittst. Du läufst an Aussichtspunkten vorbei, guckst in den noch aktiven Hartsteinbruch, kannst später im Museum Industriekultur die alten Anlagen anschauen und wer Lust hat, holt sich im Piesberger Gesellschaftshaus sonntags einen Fossilienrucksack mit Hammer und Co. und geht selbst auf Schatzsuche.
1: Das ist übrigens auch ein super Tipp für Familien. Ihr kriegt die Kids weg vom Bildschirm, rauf auf den Berg, Schatz suchen, Hütte gucken, Dinos träumen und am Ende gibt's hoffentlich Pommes unten im Tal.
2: Und wenn ihr wissen wollt, wie ihr genau hin

0: kommt, wann ihr Fossilienrucksäcke leihen könnt und was sich sonst noch in Osnabrück tut, dann schaut doch nach der Folge mal bei hasepost.de vorbei. Da findet ihr alle Infos frisch aus der Stadt. Dann sind wir für heute durch. Zweite Liga im Anmarsch, Klinikpersonal, das sich wehrt und ein Piesberg, der jetzt noch ein bisschen bunter ist. Heiko, hast du noch einen Wunsch für den Tag? Ja, dass ihr euch heute einmal bewusst sagt, in was für einer spannenden Stadt ihr da unterwegs seid. Vielleicht nach Feierabend einen kleinen Umweg zum Piesberg machen oder schon mal das erste Heimspiel vom VfL im Kalender markieren. Wir hören uns morgen früh wieder. Gleiche Zeit, gleicher Podcast, gleiche Stadt. Habt einen guten Start in den Tag, bleibt freundlich, passt auf euch auf. Macht's gut, ihr Lieben, schönen Morgen und bis morgen. Nur der VfL und hoch auf den Piesberg.
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1: Literal Word for Word mit mir, Tore, hallo. Nach den schweren Erdbeben in Venezuela vom 24. Juni schlafen tausende Menschen in überfüllten Notunterkünften oder im Freien ohne sauberes Wasser. Offiziell ist von mindestens 2.295 Toten und mehr als 11.000 Verletzten die Rede. Hilfsorganisationen warnen vor einer medizinischen Krise. Die USA unterstützen mit rund 900 Soldatinnen und Soldaten und Hilfen von 300 Millionen Dollar. In Osnabrück läuft noch bis Sonntagabend, den 5. Juli 2026, der Weinsommer auf dem historischen Marktplatz. Winzerinnen und Winzer aus deutschen Weinregionen präsentieren vor dem Rathaus ihre aktuellen Jahrgänge und laden zur Verkostung ein. Ein mobiles Team der Stadtwerke schenkt kostenlos Osnabrücker Wasser aus. Anfang August folgen die Osnabrücker Weintage. Die Deutsche Fußballliga hat den Spielplan der zweiten Bundesliga-Saison 2026-27 veröffentlicht. Der VfL Osnabrück startet am 8. oder 9. August mit einem Auswärtsspiel beim Bundesliga-Absteiger 1:0 FC Heidenheim, empfängt zum Hinrundenabschluss im Januar den SV Darmstadt 98 mit Rückkehrer Lars Kehl und bestreitet das Saisonfinale am 23. Mai 2027 in Darmstadt am Böllenfalltor. Das waren die Nachrichten, jetzt das Wetter mit Hanna.
2: Ja, Tore, lass uns das Wetter in Osnabrück anschauen. Heute früh klar bis locker bewölkt bei etwa 15 Grad, dazu ein laues Lüftchen aus West, in Böen manchmal etwas lebhafter. Tagsüber oft Sonne mit ein paar schönen Wetterwölkchen bis rund 23 Grad, der Wind pustet dich moderat an. Am Abend freundlich um 20 Grad, später ruhige Nacht bei 13 bis 15 Grad. Morgen viele Wolken, immer wieder kurze Schauer und etwas Sonne, um 23 Grad, Wind meist gemütlich bis leicht auffrischend.

0: erfrischend. Übermorgen eher grau, gelegentlich leichter Regen, etwa 19 Grad, nur ein sanfter Wind.
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2: Moin Osnabrück, guten Morgen. Du bist wach oder musst es leider sein und Hase Radio ist an deiner Seite. Kurz nach 5, wir bringen dich entspannt in den Tag. Gleich die wichtigsten Meldungen aus der Welt und natürlich, was hier bei uns in Stadt und Landkreis los ist. Erstmal gibt's was fürs Herz und die Ohren. Hier ist Erinnerung von Münchener Freiheit.

Guten Morgen und willkommen zu einem weiteren wundervollen Tag. Ganz egal, ob ihr schon auf dem Weg zur Arbeit seid oder euch vielleicht doch noch so ein paar Minuten länger unter der warmen Decke gönnt. Wir sind hier, um mit euch und natürlich guter Musik und den neuesten Infos in den Tag zu starten.

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Guten Morgen und willkommen zu einem weiteren wundervollen Tag. 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
1: Hier sind die Lokalnachrichten mit Hans. Im Kreistag streiten CDU und SPD weiter über die Vergütung des Geschäftsführers der Kreismusikschule. Die CDU wirft Verwaltung und SPD mangelnde Aufklärung vor. SPD-Fraktionschefin Jutta Olbricht weist das zurück und betont, man stütze sich auf Akteneinsicht sowie Bewertungen von Rechtsamt und Rechnungsprüfungsamt. Diese sehen eine rechtliche Heilung des Vorgangs als möglich. Die SPD fordert eine sachliche, transparente Lösung zum Schutz der Kreismusikschule statt parteipolitischer Schuldzuweisungen. 5 Nachwuchsjournalistinnen und Journalisten der Jungen Presse Niedersachsen besuchten auf einer Medientour durch Osnabrück die Redaktion der Hasepost in der Altstadt. Dort erhielten sie Einblicke in den digitalen Redaktionsalltag, das Podcaststudio und das KI-gestützte Haseradio. Gründer Heiko Pohlmann und Redaktionsleiter Dominik Lapp erläuterten Arbeitsabläufe, Themenauswahl und aktuelle Herausforderungen wie den Einsatz von künstlicher Intelligenz und zunehmende Nachrichtenmüdigkeit. Weitere Stationen waren regionale Zeitungen, Rundfunk und Straßenzeitung. Wer den höchsten Punkt Osnabrücks erklimmt, kann ab sofort nicht nur die Aussicht genießen, sondern auch in die Erdgeschichte eintauchen. Die Schutzhütte am Gipfel des Piesbergs wurde nach Vandalismusschäden grundlegend saniert und neu gestaltet. Ein großflächiges Graffiti des Künstlers Christian Aretz zeigt den Piesberg im Carbon. Neue Infotafeln erklären Bedeutung und Besonderheiten des Natur- und Geoparks Terra Vita. Das war

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guten Morgen und willkommen zu einem weiteren wundervollen Tag. 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
1: Neues von Tore, hallo. Nach den schweren Erdbeben in Venezuela vom 24. Juni schlafen tausende Menschen in überfüllten Notunterkünften oder im Freien ohne sauberes Wasser. Offiziell ist von mindestens 2.295 Toten und mehr als 11.000 Verletzten die Rede. Hilfsorganisationen warnen vor einer medizinischen Krise. Die USA unterstützen mit rund 900 Soldatinnen und Soldaten und Hilfen von 300 Millionen Dollar. In Osnabrück sind am heutigen 3. Juli 2026 Geschwindigkeitskontrollen unter anderem an der Eduard-Pestel-Straße und an der Wersener Straße gemeldet. Nach Angaben der Redaktion können sich die genauen Kontrollstellen täglich ändern. Mobile Messungen sind im gesamten Stadtgebiet möglich. Die Informationen wurden am 3. Juli um 5.30 Uhr aktualisiert. Die Deutsche Fußballliga hat den Spielplan der zweiten Bundesliga-Saison 2026-27 veröffentlicht. Der VfL Osnabrück startet am 8. oder 9. August mit einem Auswärtsspiel beim Bundesliga-Absteiger 1:0 FC Heidenheim, empfängt zum Hinrundenabschluss im Januar den SV Darmstadt 98 mit Rückkehrer Lars Kehl und bestreitet das Saisonfinale am 23. Mai 2027 in Darmstadt am Böllenfalltor.
2: Ja, Tore, lass uns das Wetter in Osnabrück anschauen. Heute früh klar bis locker bewölkt bei etwa 15 Grad, dazu ein laues Lüftchen aus West, in Böen manchmal etwas lebhafter. Tagsüber oft Sonne mit ein paar schönen Wetterwölkchen bis rund 23 Grad, der Wind pustet dich moderat an. Am Abend freundlich um 20 Grad, später ruhige Nacht bei 13 bis 15 Grad. Morgen viele Wolken, immer wieder kurze Schauer und etwas Sonne. Um 23 Grad, Wind meist gemütlich bis leicht auffrischend. Übermorgen eher grau, gelegentlich leichter Regen, etwa 19 Grad, nur ein sanfter Wind.
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3: Guten Morgen, du bist bei Hase Radio, deinem Sender für Osnabrück und die Region. Schön, dass du so früh schon mit uns wach bist. Wir bringen dich mit frischen News, regionalen Geschichten und natürlich jeder Menge Musik entspannt in den Tag. Und jetzt wird's richtig schön. Hier kommt für dich Beautiful People von David Guetta und Sia. Viel Spaß!

Der Tag ist noch relativ frisch, wenn ich so auf die Uhr schaue und damit allen zusammen nochmal einen richtig guten Morgen. Gut ist er auf jeden Fall, denn es riecht förmlich nach einem Tag, der gute Laune bringt. Und solange man noch riechen kann, kann es ja gar nicht so schlimm sein, oder? Also, mit einem Lächeln durch den Tag und passend dazu ist vielleicht jetzt dieser Hit hier.

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1: Guten Morgen aus Osnabrück, schön, dass ihr wieder mit uns aufgewacht seid. Kaffee in die eine Hand, Kopfhörer in die andere. Heiko, bist du bereit für ein bisschen lila-weiße Zukunftsmusik?
2: Aber sowas von. Ich habe mir den neuen Zweitliga-Fahrplan vom VfL schon eingerollt und unters Kopfkissen gelegt. Das wird eine Saison wie eine Achterbahnfahrt an der Bremer Brücke.
1: Dann steigen wir direkt ein. Die Deutsche Fußballliga hat den Spielplan für die zweite Liga 2026-2027 rausgehauen und unser VfL ist wieder dabei. Erster Eindruck von der großen Rückkehr ins Unterhaus?
2: Ich finde, man merkt sofort, die Liga will, dass der VfL Kilometer frisst. Los geht es mit einer richtig langen Auswärtsfahrt nach Heidenheim, knapp einmal quer durch Süddeutschland, um sich gleich mal mit einem Bundesliga-Absteiger anzulegen. Willkommen zurück, hier sind schon mal die dicken Brocken.
1: Lila-weiße Sightseeing-Tour durchs Schwabenland, sehr schön. Und dann kommt ja ziemlich schnell das, was ich nur den Brückenmonat nenne. Heimspiel, Pokal, noch ein Heimspiel, noch eins. Das ist ja quasi Dauerkarte im Kalender.
2: Ja, das ist wie ein Abo auf Stadionwurst. Erst Magdeburg an der Brücke, dann kommt Bayern im Pokal vorbei, danach Eintracht Braunschweig zum Derby und Hertha BSC gibt sich auch noch die Ehre. Innerhalb weniger Wochen ist die Bremer Brücke sozusagen das Wohnzimmer der ganzen Republik.
1: Ich hoffe nur, dass der Rasen das durchhält und die Nachbarn rund ums Stadion sich schon mal Ohrstöpsel besorgen. Und dann gibt es ja noch die ganzen Auswärtsschmankerl. Bielefeld-Derby, Wolfsburg, Nürnberg kurz vor Weihnachten. Was gefällt dir da am meisten?
2: Ich mag das Bielefeld-Derby. Da fährst du quasi einmal über die A33 rüber. Kurz winken, drei Punkte einpacken, wieder zurück. Wolfsburg ist spannend, weil die jetzt als Rekordabsteiger richtig was gut zu machen haben. Und Nürnberg mitten in der Vorweihnachtszeit, mit Christkindlesmarkt um die Ecke, das ist wie Klassenausflug für Erwachsene mit Schal.
1: Und dann natürlich die Geschichte mit Lars Kehl. Hinrundenabschluss an der Brücke gegen Darmstadt und zum Saisonende dann nochmal das Wiedersehen am Böllenfalltor. Das ist schon ein schönes Drehbuch, oder?
2: Voll, da kannst du direkt Popcorn mit ins Stadion nehmen. Erst kommt er zurück an seine alte Wirkungsstätte, dann sehen sich alle nochmal beim Saisonfinale. Ich hoffe stark, dass wir da in Darmstadt über die Tabelle eher nach oben als nach unten gucken. Dann wird das ein richtiges Fußballfest.
1: Wenn ihr euch den kompletten Spielplan in Ruhe anschauen wollt, mit allen Daten, Gegnern und Geschichten drumherum, dann klickt euch nach dem Podcast gerne mal auf hasepost.de. Da gibt es die Übersicht und dazu noch jede Menge VfL-Infos.
2: Und vielleicht schon mal den Dienstplan mit dem Spielplan abgleichen, damit ihr an den wichtigen Tagen nicht plötzlich zum Kindergeburtstag in Lotte eingeteilt seid.
1: Vom Rasen wechseln wir jetzt in die Klinikflure. Am Klinikum Osnabrück gab es eine aktive Mittagspause mit Protest gegen die geplante Gesundheitsreform. Heiko, was war da los?
2: Die Beschäftigten haben ihre Pause genutzt, um ein deutliches Zeichen zu setzen. Verdi hat aufgerufen, rauszugehen, Plakate hochzuhalten, sich auszutauschen, aber eben so, dass der Klinikbetrieb weiterläuft. Also keine blockierten Eingänge, sondern ein stiller, aber sehr klarer Protest.
1: Ich habe gesehen, es gab Wassereis, Protest mit Erfrischung. Das klingt erstmal nett, aber der Hintergrund ist ja ziemlich ernst. Was kritisiert Verdi denn konkret?
2: Kurz gesagt, wenn die Reform so kommt wie geplant, sollen Krankenhäuser einen Teil der Tarifsteigerungen bei den Löhnen selbst tragen. Und Verdi sagt, das bedeutet noch mehr Kostendruck. Wenn das Geld fehlt, wird es eng bei Personal, Arbeitsbedingungen und am Ende bei der Versorgung der Patientinnen und Patienten.
1: Also im Prinzip, wer beim Personal spart, spart bei der Gesundheit. Und das merkt dann jeder, der mal im Krankenhaus landet. Da hat sich ja auch die Gewerkschaftssekretärin Katharina Lenuk ziemlich deutlich geäußert.
2: Ja, sie sagt, Beschäftigte bräuchten Entlastung und nicht noch mehr Spardruck. Und wichtig ist auch der Appell an den Osnabrücker Bundestagsabgeordneten Matthias Mittelberg von der CDU. Er soll sich in Berlin dafür stark machen, dass Kliniken ordentlich finanziert werden und die Arbeitsbedingungen nicht weiter durch Vorgaben verschlechtert werden.
1: Ich finde es stark, dass die das in der Mittagspause machen. Keiner bleibt unversorgt, aber alle sehen, hier läuft was schief und wir melden uns zu Wort. Und dass die sagen, gute Medizin darf nicht vom Geldbeutel abhängen, das sollte eigentlich selbstverständlich sein.
2: Genau, und ich glaube, viele von uns haben in den letzten Jahren kapiert, wie sehr wir auf diese Leute angewiesen sind. Vielleicht motiviert

0: das ja auch den einen oder die andere, die Abgeordneten mal direkt anzuschreiben, bevor das Gesetz durchgewunken wird. So, raus aus der Klinik, rauf auf den Berg. Der Piesberg hat eine frisch sanierte Schutzhütte und die sieht jetzt nicht mehr aus wie eine graue Hütte, sondern wie eine Zeitmaschine. Was haben die da hingebaut? Die haben die Hütte nach einem Vandalismusfall nicht nur geflickt, sondern gleich neu gedacht. Jetzt ist das Ding eine Mischung aus Kunstgalerie und Freiluftmuseum. Graffiti vom Osnabrücker Künstler Christian Aretz, betreut vom Museum am Schölerberg. Und das zeigt den Piesberg, wie er vor ein paar hundert Millionen Jahren aussah, mitten im Karbon. Also statt Blick auf Regenwolken siehst du jetzt Riesenlibellen und uralte Siegelbäume an der Wand, während du deinen Thermoskaffee schlürfst? Genau so. Tropischer Sumpfwald, Riesenschachtelhalme, ein gewaltiger Tausendfüßer und das alles wissenschaftlich begleitet. Damit es nicht wie Fantasy aussieht, sondern wie Geologie mit Style. Dazu wurden auch die Infotafeln in der Hütte erneuert. Da steht jetzt mehr über den Natur- und Geopark Terra Vita und den Piesberg als nationalen Geotop. Ich mag ja, dass der Piesberg so eine Doppelrolle hat. Uralte Gesteine und Fossilien einerseits und auf der anderen Seite die ganze Bergbaugeschichte mit Zeche, Museum, Industriekultur, gläsernem Fahrstuhl in den Haseschacht und der Feldbahn, die aussieht, als würde gleich die Kohle wieder rollen. Ja, das ist wie ein Geschichtsunterricht, bei dem du dir beim Wandern die Beine vertrittst. Du läufst an Aussichtspunkten vorbei, guckst in den noch aktiven Hartsteinbruch, kannst später im Museum Industriekultur die alten Anlagen anschauen und wer Lust hat, holt sich im Piesberger Gesellschaftshaus sonntags einen Fossilienrucksack mit Hammer und Co. und geht selbst auf Schatzsuche. Das ist übrigens auch ein super Tipp für Familien. Ihr kriegt die Kids weg vom Bildschirm, rauf auf den Berg, Schatz suchen, Hütte gucken, Dinos träumen und am Ende gibt's hoffentlich Pommes unten im Tal. Und wenn ihr wissen wollt, wie ihr genau hinkommt, wann ihr Fossilienrucksäcke leihen könnt und was sich sonst noch in Osnabrück tut, dann schaut doch nach der Folge mal bei hasepost.de vorbei. Da findet ihr alle Infos frisch aus der Stadt. Dann sind wir für heute durch. Zweite Liga im Anmarsch, Klinikpersonal, das sich wehrt und ein Piesberg, der jetzt noch ein bisschen bunter ist. Heiko, hast du noch einen Wunsch für den Tag? Ja, dass ihr euch heute einmal bewusst sagt, in was für einer spannenden Stadt ihr da unterwegs seid. Vielleicht nach Feierabend einen kleinen Umweg zum Piesberg machen oder schon mal das erste Heimspiel vom VfL im Kalender markieren. Wir hören uns morgen früh wieder. Gleiche Zeit, gleicher Podcast, gleiche Stadt. Habt einen guten Start in den Tag, bleibt freundlich, passt auf euch auf. Macht's gut, ihr Lieben, schönen Morgen und bis morgen. Nur der VfL und hoch auf den Piesberg.
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1: Hier sind die wichtigsten Meldungen aus unserer Region mit Hans. 5 Nachwuchsjournalistinnen und Journalisten der Jungen Presse Niedersachsen besuchten auf einer Medientour durch Osnabrück die Redaktion der Hasepost in der Altstadt. Dort erhielten sie Einblicke in den digitalen Redaktionsalltag, das Podcaststudio und das KI-gestützte Haseradio. Gründer Heiko Pohlmann und Redaktionsleiter Dominik Lapp erläuterten Arbeitsabläufe, Themenauswahl und aktuelle Herausforderungen wie den Einsatz von künstlicher Intelligenz und zunehmende Nachrichtenmüdigkeit. Weitere Stationen waren regionale Zeitungen, Rundfunk und Straßenzeitung. Wer den höchsten Punkt Osnabrücks erklimmt, kann ab sofort nicht nur die Aussicht genießen, sondern auch in die Erdgeschichte eintauchen. Die Schutzhütte am Gipfel des Piesbergs wurde nach Vandalismusschäden grundlegend saniert und neu gestaltet. Ein großflächiges Graffiti des Künstlers Christian Aretz zeigt den Piesberg im Carbon. Neue Infotafeln erklären Bedeutung und Besonderheiten des Natur- und Geoparks Terra.vita. Auch am 3. Juli 2026 sind wieder mobile Geschwindigkeitskontrollen in Osnabrück gemeldet worden, unter anderem an der Eduard-Pestel-Straße und der Wersener Straße. Die Standorte können sich täglich ändern. Kontrollen finden im gesamten Stadtgebiet statt. Hinweise zu Blitzern gern per Mail an blitzerohasepost.de mit genauer Ortsangabe und Uhrzeit. Alle Angaben ohne Gewähr, redaktionelle Prüfung erfolgt. Das waren die Meldungen aus unserer Region.

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1: Am 3.7.1969, heute vor 57 Jahren, endete die Geschichte eines der schillerndsten, aber auch verletzlichsten Stimmen der britischen Blues-Explosion. In Cotchford Farm bei Hartfield in der Nacht zum 3. Juli wurde Brian Jones, 27, am Boden seines Schwimmbeckens entdeckt. Seine schwedische Freundin Anna Wohlin zog ihn aus dem Wasser, Rettungsversuche blieben erfolglos. Der Gerichtsmediziner verzeichnete Death by Misadventure und schrieb Leber- und Herzvergrößerung zu jahrelichem Alkohol- und Drogenkonsum. Brian war nicht nur Gründungsmitglied der Rolling Stones, er war der Klangarchitekt der frühen Jahre. Slide-Gitarre, Sitar, Dulcimer, allerlei exotische Farben, die den Stones ihren rauen Charakter gaben. In den Clubs nannte er sich manchmal Elmo Lewis, ein reiner Bluesmann, noch bevor die Welt seinen Namen kannte. Doch 1969 war seine Zeit zerrieben. Juristische Probleme, Drogen, Isolation und im Juni die Trennung von der Band. Mick Taylor rückte nach und das Hyde Park-Konzert wenige Tage später wurde zur improvisierten Gedenkfeier für den Erfinder des Bandnamens. Die Nacht am Pool war von Freunden, Alkohol und sogar Haschischkuchen geprägt. Zeugenaussagen widersprachen sich, Gerüchte und Verschwörungstheorien breiteten sich aus. Eine angebliche Todesbetterklärung, Spekulationen über Gewalt. Die Polizei und spätere Überprüfungen blieben jedoch bei der offiziellen Feststellung. Sein Tod schrieb Brian in die frühe, tragische Geschichte des 77 Club und verwandelte einen innovativen Musiker in Teil der Rockmythologie. Sein Einfluss bleibt hörbar. Jene unerwarteten Instrumente, die Klangfarben, die das Geschehen aufscheuchten. Für diesen Nachklang, in dem Farbe und Verlust sich kreuzen, folgt ein Song, Paint It Black.

Der Tag ist noch relativ frisch, wenn ich so auf die Uhr schaue, und damit allen zusammen nochmal einen richtig guten Morgen. Gut ist er auf jeden Fall, denn es riecht förmlich nach einem Tag, der gute Laune bringt. Und solange man noch riechen kann, kann es ja gar nicht so schlimm sein, oder? Also, mit einem Lächeln durch den Tag, und passend dazu ist vielleicht jetzt dieser Hit hier.

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1: Das Neueste von Tore. Hallo? Nach den schweren Erdbeben in Venezuela vom 24. Juni schlafen tausende Menschen in überfüllten Notunterkünften oder im Freien ohne sauberes Wasser. Offiziell ist von mindestens 2.295 Toten und mehr als 11.000 Verletzten die Rede. Hilfsorganisationen warnen vor einer medizinischen Krise. Die USA unterstützen mit rund 900 Soldatinnen und Soldaten und Hilfen von 300 Millionen Dollar. US-Radio 104,8 feiert in diesem Jahr sein 30-jähriges Bestehen. Der Sender ging 1996 als offener Kanal Osnabrück auf Sendung und bietet seitdem Bürgerinnen und Bürgern eine Plattform für eigene Radiosendungen. Das Jubiläum wird am 3. Juli ab 20 Uhr mit Empfang und öffentlicher Party in der Lagerhalle Osnabrück begangen. Die Deutsche Fußballliga hat den Spielplan der zweiten Bundesliga-Saison 2026-27 veröffentlicht. Der VfL Osnabrück startet am 8. oder 9. August mit einem Auswärtsspiel beim Bundesliga-Absteiger 1:0 FC Heidenheim, empfängt zum Hinrundenabschluss im Januar den SV Darmstadt 98 mit Rückkehrer Lars Kehl und bestreitet das Saisonfinale am 23. Mai 2027 in Darmstadt am Böllenfalltor.
2: Ja, Tore, lass uns das Wetter in Osnabrück anschauen. Heute früh klar bis locker bewölkt bei etwa 15 Grad, dazu ein laues Lüftchen aus West, in Böen manchmal etwas lebhafter. Tagsüber oft Sonne mit ein paar schönen Wetterwölkchen bis rund 23 Grad, der Wind pustet dich moderat an. Am Abend freundlich um 20 Grad, später ruhige Nacht bei 13 bis 15 Grad. Morgen viele Wolken, immer wieder kurze Schauer und etwas Sonne. Um 23 Grad, Wind meist gemütlich bis leicht auffrischend. Übermorgen eher grau, gelegentlich leichter Regen, etwa 19 Grad, nur ein sanfter Wind.
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3: Guten Morgen aus dem Hase Radio Studio, hier ist Heiko. Schön, dass du wach bist und bei uns in Osnabrück und drumherum mitstartest. Wir bringen dich mit frischer Musik, den wichtigsten Nachrichten aus aller Welt und allem, was hier bei uns in der Region passiert, gut durch den frühen Morgen. Und jetzt wird's heiß. Hier kommt für dich Dancing in the Flames von The Weeknd.

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1: Hier ist Hans mit den aktuellen Meldungen aus der Region. Willkommen zu den Lokalnachrichten. Wer den höchsten Punkt Osnabrücks erklimmt, kann ab sofort nicht nur die Aussicht genießen, sondern auch in die Erdgeschichte eintauchen. Die Schutzhütte am Gipfel des Piesbergs wurde nach Vandalismusschäden grundlegend saniert und neu gestaltet. Ein großflächiges Graffiti des Künstlers Christian Aretz zeigt den Piesberg im Carbon. Neue Infotafeln erklären Bedeutung und Besonderheiten des Natur- und Geoparks Terra Punctvita. Auch am 3. Juli 2026 sind wieder mobile Geschwindigkeitskontrollen in Osnabrück gemeldet worden, unter anderem an der Eduard-Pestel-Straße und der Wersener Straße. Die Standorte können sich täglich ändern. Kontrollen finden im gesamten Stadtgebiet statt. Hinweise zu Blitzern gern per Mail an blitzerohasepost.de mit genauer Ortsangabe und Uhrzeit. Alle Angaben ohne Gewähr, redaktionelle Prüfung erfolgt. OS Radio 104,8 feiert 30 Jahre auf Sendung. Was 1996 als offener Kanal Osnabrück begann, ist heute eine feste Größe in der regionalen Medienlandschaft. Am 3. Juli lädt der Sender zunächst Mitglieder, Ehrenamtliche und Wegbegleiter zu einem Empfang ein. Anschließend beginnt um 20 Uhr die öffentliche Jubiläumsparty in der Lagerhalle, dort, wo alles seinen Anfang nahm. Das waren die aktuellen Meldungen aus unserer Region.

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1: Neuigkeiten zu Tore. Hallo? Im venezolanischen La Guaira haben Rettungskräfte am frühen Donnerstagmorgen einen 43-jährigen Wachmann lebend aus einem eingestürzten Kellergeschoss geborgen. Der Mann war seit Montag, dem 24. Juni, nach zwei Erdbeben der Stärke 7,2 und 7,5 im Einkaufszentrum Galerias Playa Grande eingeschlossen. Die Beben forderten über 2200 Tote und mehr als 11.000 Verletzte. OS Radio 104,8 feiert in diesem Jahr sein 30-jähriges Bestehen. Der Sender ging 1996 als offener Kanal Osnabrück auf Sendung und bietet seitdem Bürgerinnen und Bürgern eine Plattform für eigene Radiosendungen. Das Jubiläum wird am 3. Juli ab 20 Uhr mit Empfang und öffentlicher Party in der Lagerhalle Osnabrück begangen. Die Deutsche Fußballliga hat den Spielplan der zweiten Bundesliga-Saison 2026/27 veröffentlicht. Der VfL Osnabrück startet am 8. oder 9. August mit einem Auswärtsspiel beim Bundesliga-Absteiger 1:0 FC Heidenheim, empfängt zum Hinrundenabschluss im Januar den SV Darmstadt 98 mit Rückkehrer Lars Kehl und bestreitet das Saisonfinale am 23. Mai 2027 in Darmstadt am Böllenfalltor.
2: Ja, Tore, lass uns das Wetter in Osnabrück anschauen. Heute früh klar bis locker bewölkt bei etwa 15 Grad, dazu ein laues Lüftchen aus West, in Böen manchmal etwas lebhafter. Tagsüber oft Sonne mit ein paar schönen Wetterwölkchen bis rund 23 Grad, der Wind pustet dich moderat an. Am Abend freundlich um 20 Grad, später ruhige Nacht bei 13 bis 15 Grad. Morgen viele Wolken, immer wieder kurze Schauer und etwas Sonne. Um 23 Grad, Wind meist gemütlich bis leicht auffrischend. Übermorgen eher grau, gelegentlich leichter Regen, etwa 19 Grad, nur ein sanfter Wind.
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3: Guten Morgen, schön, dass du mit Hase Radio in den Tag startest, deinem Sender für Osnabrück und die Region. Wir halten dich gleich wieder auf dem Laufenden mit frischen Nachrichten aus aller Welt und natürlich dem Wichtigsten von hier vor Ort. Jetzt gibt's aber erstmal was fürs Herz und die Ohren. Hier ist Memories von Semfeld und Sophie Luth.

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1: Rund 400 Membran- oder Umkehrosmose-Entsalzungsanlagen stehen an der Küste des Persischen Golfs. Deren Bedrohung im jüngsten Krieg brachte alle Parteien an den Verhandlungstisch. Bisher nutzen reiche Länder wie Saudi-Arabien diese Technik. Laut GNN gibt es in China neue Methoden. Das Institute of Process Engineering in Peking, die Chinese Academy of Sciences und die Shenzhen University entwickelten ein solarbetriebenes Gerät zur Meerwasserentsalzung.
2: Das Gewebe aus Nanomaterialien und organischen Polymeren enthält Milliarden Nanopartikelmikrosphären. Es absorbiert 90,2% Sonnenlicht für 90,2% solarthermische Kapazität und verdampft Wasser mit 47,5% weniger Energie. Ein einjähriger Test lieferte täglich 5 bis 5,3 Gallonen WHO-Standard-Trinkwasser, um ganzjährig 50 Quadratfuß Gemüse, also Pak Choi, Bohnen und Mais, zu bewässern. Mit exponentieller Skalierung nach 2 Jahren billiger als eine Flaschenwasseranlage.
1: Laut SCMP forscht das Team an besserer Kondensationseffizienz und Kostensenkung. Das ist ein großer Hoffnungsschimmer für wasserarme Küstengebiete, Inseln und abgelegene Regionen weltweit.

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1: Guten Morgen aus Osnabrück, schön, dass ihr wieder mit uns aufgewacht seid. Kaffee in die eine Hand, Kopfhörer in die andere. Heiko, bist du bereit für ein bisschen lila-weiße Zukunftsmusik?
2: Aber sowas von. Ich habe mir den neuen Zweitliga-Fahrplan vom VfL schon eingerollt und unters Kopfkissen gelegt. Das wird eine Saison wie eine Achterbahnfahrt an der Bremer Brücke.
1: Dann steigen wir direkt ein. Die Deutsche Fußballliga hat den Spielplan für die zweite Liga 2026-2027 rausgehauen und unser VfL ist wieder dabei. Erster Eindruck von der großen Rückkehr ins Unterhaus?
2: Ich finde, man merkt sofort, die Liga will, dass der VfL Kilometer frisst. Los geht es mit einer richtig langen Auswärtsfahrt nach Heidenheim, knapp einmal quer durch Süddeutschland, um sich gleich mal mit einem Bundesliga-Absteiger anzulegen. Willkommen zurück, hier sind schon mal die dicken Brocken.
1: Lila-weiße Sightseeing-Tour durchs Schwabenland, sehr schön. Und dann kommt ja ziemlich schnell das, was ich nur den Brückenmonat nenne. Heimspiel, Pokal, noch ein Heimspiel, noch eins. Das ist ja quasi Dauerkarte im Kalender.
2: Ja, das ist wie ein Abo auf Stadionwurst. Erst Magdeburg an der Brücke, dann kommt Bayern im Pokal vorbei, danach Eintracht Braunschweig zum Derby und Hertha BSC gibt sich auch noch die Ehre. Innerhalb weniger Wochen ist die Bremer Brücke sozusagen das Wohnzimmer der ganzen Republik.
1: Ich hoffe nur, dass der Rasen das durchhält und die Nachbarn rund ums

0: Stadion sich schon mal Ohrstöpsel besorgen. Und dann gibt es ja noch die ganzen Auswärtsschmankerl. Bielefeld-Derby, Wolfsburg, Nürnberg kurz vor Weihnachten. Was gefällt dir da am meisten? Ich mag das Bielefeld-Derby. Da fährst du quasi einmal über die A33 rüber. Kurz winken, 3 Punkte einpacken, wieder zurück. Wolfsburg ist spannend, weil die jetzt als Rekordabsteiger richtig was gut zu machen haben. Und Nürnberg mitten in der Vorweihnachtszeit, mit Christkindlesmarkt um die Ecke, das ist wie Klassenausflug für Erwachsene mit Schal. Und dann natürlich die Geschichte mit Lars Kehl. Hinrundenabschluss an der Brücke gegen Darmstadt und zum Saisonende dann nochmal das Wiedersehen am Böllenfalltor. Das ist schon ein schönes Drehbuch, oder? Voll, da kannst du direkt Popcorn mit ins Stadion nehmen. Erst kommt er zurück an seine alte Wirkungsstätte, dann sehen sich alle nochmal beim Saisonfinale. Ich hoffe stark, dass wir da in Darmstadt über die Tabelle eher nach oben als nach unten gucken. Dann wird das ein richtiges Fußballfest. Wenn ihr euch den kompletten Spielplan in Ruhe anschauen wollt, mit allen Daten, Gegnern und Geschichten drumherum, dann klickt euch nach dem Podcast gerne mal auf hasepost.de. Da gibt es die Übersicht und dazu noch jede Menge VfL-Infos. Und vielleicht schon mal den Dienstplan mit dem Spielplan abgleichen, damit ihr an den wichtigen Tagen nicht plötzlich zum Kindergeburtstag in Lotte eingeteilt seid.
1: Vom Rasen wechseln wir jetzt in die Klinikflure. Am Klinikum Osnabrück gab es eine aktive Mittagspause mit Protest gegen die geplante Gesundheitsreform. Heiko, was war da los?
0: Die Beschäftigten haben ihre Pause genutzt, um ein deutliches Zeichen zu setzen. Verdi hat aufgerufen, rauszugehen, Plakate hochzuhalten, sich auszutauschen, aber eben so, dass der Klinikbetrieb weiterläuft. Also keine blockierten Eingänge, sondern ein stiller, aber sehr klarer Protest.
1: Ich habe gesehen, es gab Wassereis, Protest mit Erfrischung. Das klingt erstmal nett, aber der Hintergrund ist ja ziemlich ernst. Was kritisiert Verdi denn konkret?
0: Kurz gesagt, wenn die Reform so kommt wie geplant, sollen Krankenhäuser einen Teil der Tarifsteigerungen bei den Löhnen selbst tragen. Und Verdi sagt, das bedeutet noch mehr Kostendruck. Wenn das Geld fehlt, wird es eng bei Personal, Arbeitsbedingungen und am Ende bei der Versorgung der Patientinnen und Patienten.
1: Also im Prinzip, wer beim Personal spart, spart bei der Gesundheit. Und das merkt dann jeder, der mal im Krankenhaus landet. Da hat sich ja auch die Gewerkschaftssekretärin Katharina Lenuk ziemlich deutlich geäußert.
0: Ja, sie sagt, Beschäftigte bräuchten Entlastung und nicht noch mehr Spardruck. Und wichtig ist auch der Appell an den Osnabrücker Bundestagsabgeordneten Matthias Mittelberg von der CDU. Er soll sich in Berlin dafür stark machen, dass Kliniken ordentlich finanziert werden und die Arbeitsbedingungen nicht weiter durch Vorgaben verschlechtert werden.
1: Ich finde es stark, dass die das in der Mittagspause machen. Keiner bleibt unversorgt, aber alle sehen, hier läuft was schief und wir melden uns zu Wort. Und dass die sagen, gute Medizin darf nicht vom Geldbeutel abhängen, das sollte eigentlich selbstverständlich sein.
0: Genau, und ich glaube, viele von uns haben in den letzten Jahren kapiert, wie sehr wir auf diese Leute angewiesen sind. Vielleicht motiviert das ja auch den einen oder die andere, die Abgeordneten mal direkt anzuschreiben, bevor das Gesetz durchgewunken wird.
1: So, raus aus der Klinik, rauf auf den Berg. Der Piesberg hat eine frisch sanierte Schutzhütte und die sieht jetzt nicht mehr aus wie eine graue Hütte, sondern wie eine Zeitmaschine. Was haben die da hingebaut?
0: Die haben die Hütte nach einem Vandalismusfall nicht nur geflickt, sondern gleich neu gedacht. Jetzt ist das Ding eine Mischung aus Kunstgalerie und Freiluftmuseum. Graffiti vom Osnabrücker Künstler Christian Aretz, betreut vom Museum am Schölerberg. Und das zeigt den Piesberg, wie er vor ein paar hundert Millionen Jahren aussah, mitten im Karbon.
1: Also statt Blick auf Regenwolken siehst du jetzt Riesenlibellen und uralte Siegelbäume an der Wand, während du deinen Thermoskaffee schlürfst?
0: Genau so. Tropischer Sumpfwald, Riesenschachtelhalme, ein gewaltiger Tausendfüßer und das alles wissenschaftlich begleitet. Damit es nicht wie Fantasy aussieht, sondern wie Geologie mit Style. Dazu wurden auch die Infotafeln in der Hütte erneuert. Da steht jetzt mehr über den Natur- und Geopark Terra Vita und den Piesberg als nationalen Geotop.
1: Ich mag ja, dass der Piesberg so eine Doppelrolle hat. Uralte Gesteine und Fossilien einerseits und auf der anderen Seite die ganze Bergbaugeschichte mit Zeche, Museum, Industriekultur, gläsernem Fahrstuhl in den Haseschacht und der Feldbahn, die aussieht, als würde gleich die Kohle wieder rollen. Ja, das ist wie ein Geschichtsunterricht, bei dem du dir beim Wandern die Beine vertrittst. Du läufst an Aussichtspunkten vorbei, guckst in den noch aktiven Hartsteinbruch, kannst später im Museum Industriekultur die alten Anlagen anschauen und wer Lust hat, holt sich im Piesberger Gesellschaftshaus sonntags einen Fossilienrucksack mit Hammer und Co. und geht selbst auf Schatzsuche. Das ist übrigens auch ein super Tipp für Familien. Ihr kriegt die Kids weg vom Bildschirm, rauf auf den Berg, Schatz suchen, Hütte gucken, Dinos träumen und am Ende gibt's hoffentlich Pommes unten im Tal. Und wenn ihr wissen wollt, wie ihr genau hinkommt, wann ihr Fossilienrucksäcke leihen könnt und was sich sonst noch in Osnabrück tut, dann schaut doch nach der Folge mal bei hasepost.de vorbei. Da findet ihr alle Infos frisch aus der Stadt. Dann sind wir für heute durch. Zweite Liga im Anmarsch, Klinikpersonal, das sich wehrt und ein Piesberg, der jetzt noch ein bisschen bunter ist. Heiko, hast du noch einen Wunsch für den Tag? Ja, dass ihr euch heute einmal bewusst sagt, in was für einer spannenden Stadt ihr da unterwegs seid. Vielleicht nach Feierabend einen kleinen Umweg zum Piesberg machen oder schon mal das erste Heimspiel vom VfL im Kalender markieren. Wir hören uns morgen früh wieder. Gleiche Zeit, gleicher Podcast, gleiche Stadt. Habt einen guten Start in den Tag, bleibt freundlich, passt auf euch auf. Macht's gut, ihr Lieben, schönen Morgen und bis morgen. Nur der VfL und hoch auf den Piesberg.
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Wenn uns die Sonne ins Gesicht scheint und die Vögel zwitschern, dann ist Frühling. 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Frühjahrsputz oder Spaziergang durch die Frühlingsluft. Wir haben die passende Musik.

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1: Hier ist Hans am Mikrofon mit den lokalen Nachrichten. Auch am 3. Juli 2026 sind wieder mobile Geschwindigkeitskontrollen in Osnabrück gemeldet worden, unter anderem an der Eduard-Pestel-Straße und der Wersener Straße. Die Standorte können sich täglich ändern. Kontrollen finden im gesamten Stadtgebiet statt. Hinweise zu Blitzern gern per Mail an blitzerohasepost.de mit genauer Ortsangabe und Uhrzeit. Alle Angaben ohne Gewähr, redaktionelle Prüfung erfolgt. Die tödliche Gewalttat in Stade mit 6 Opfern hat die SPD-Kreistagsfraktion im Landkreis Osnabrück veranlasst, die Sicherheitskonzepte der Kreisverwaltung zu hinterfragen. Die Fraktion möchte wissen, wie Beschäftigte vor Bedrohungslagen geschützt, auf Krisensituationen vorbereitet und in Zusammenarbeit mit Sicherheitsbehörden unterstützt werden. Ziel ist es, Schwachstellen zu erkennen und den Schutz ohne Panikmache zu verbessern. OS Radio 104,8 feiert 30 Jahre auf Sendung. Was 1996 als offener Kanal Osnabrück begann, ist heute eine feste Größe in der regionalen Medienlandschaft. Am 3. Juli lädt der Sender zunächst Mitglieder, Ehrenamtliche und Wegbegleiter zu einem Empfang ein. 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Damit sind Sie hier aus der Region wieder bestens informiert.

Guten Morgen zusammen. 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Denn wir haben immer gute Laune in unserer Playlist parat und starten gemeinsam jetzt in den Tag.

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Ob Frühjahrsputz oder Spaziergang durch die Frühlingsluft, wir haben die passende Musik.

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1: Alternativ umgangssprachlich, was gibt's Neues bei Tore? Hallo? In der ukrainischen Grenzregion Sumy hat eine russische Drohne ein Wohnhaus getroffen. Dabei wurden mindestens 4 Menschen getötet und mehrere verletzt. Auch die Industriestadt Kryvyi Rih wurde mit Raketen beschossen. Ein Geschoss schlug in ein dicht besiedeltes Wohngebiet ein. Mehrere Wohnblocks und weitere Gebäude wurden beschädigt. In Kiew dauern nach nächtlichen Massenangriffen mit hunderten Drohnen und Raketen die Rettungsarbeiten an. Die Zahl der Toten liegt bei 30. Mehr als 90 Menschen wurden verletzt. Freitag ist Trauertag. OS Radio 104,8 feiert in diesem Jahr sein 30-jähriges Bestehen. Der Sender ging 1996 als offener Kanal Osnabrück auf Sendung und bietet seitdem Bürgerinnen und Bürgern eine Plattform für eigene Radiosendungen. Das Jubiläum wird am 3. Juli ab 20 Uhr mit Empfang und öffentlicher Party in der Lagerhalle Osnabrück begangen. Nach der tödlichen Gewalttat in Stade mit 6 Toten fordert die SPD-Kreistagsfraktion im Landkreis Osnabrück eine Überprüfung der Sicherheitskonzepte in der Kreisverwaltung. Laut Fraktion soll die Verwaltung darlegen, wie Beschäftigte vor möglichen Bedrohungslagen geschützt werden, welche Präventionsmaßnahmen bestehen und wie mit Sicherheitsbehörden zusammengearbeitet wird. Eine entsprechende Anfrage wurde gestellt. Jetzt das Wetter. Hanna?
2: Ja, Tore, lass uns das Wetter in Osnabrück anschauen. Jetzt ist es freundlich und meist sonnig bei rund 18 Grad, nur ein paar harmlose Wolken, trocken. Der Wind kommt schwach bis mäßig aus Westen. Heute bleibt es oft sonnig mit ein paar Schönwetterwolken, trocken, maximal etwa 24 Grad, abends um 20 Grad, der Wind gelegentlich etwas auffrischend. Morgen erst grauer Himmel, später Schauer und kurze Regenphasen, dazwischen trockene Momente bis etwa 26 Grad, spürbar lebhafter Wind. Übermorgen meist viele Wolken, immer wieder leichte Schauer, kurze sonnige Lücken, um 21 Grad eher schwacher Wind.
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3: Guten Morgen, hier ist Heiko auf Hase Radio. Schön, dass du mit uns in den Vormittag startest. Es ist kurz nach 9 und wir schauen für dich auf das, was in der Welt passiert und natürlich auf das, was bei uns in Osnabrück wichtig ist. Heute feiern wir ein echtes Lokalradio-Jubiläum. OS Radio wird 30 Jahre alt. Glückwunsch an den Bürgerfunk. Gleich mehr dazu, jetzt erstmal Musik. Hier sind Kygo und Ava Max mit Whatever.

wunderschönen guten Morgen zusammen. Schön, dass ihr wieder eingeschaltet habt. Ich habe gerade schon die Playlist ein bisschen durchwühlt und glaube, da sind ganz fantastische Melodien dabei, die gleich auch dafür sorgen, dass ihr gute Laune bekommt. Also, Kopfhörer auf, falls ihr nicht alleine seid. Ansonsten einfach das Radio lauter drehen und vielleicht die Kollegen im Büro mitbeschallen. Guten Morgen.

Okay, von 5 Seconds of Summer und hey, es ist 9.12 Uhr. Hallo zusammen, habt ihr kurz Zeit? Vor drei Jahrzehnten, 1996, liefen hier die ersten Worte. Hallo, es ist soweit. Was als offener Kanal Osnabrück begann, ist heute OS Radio 104,8. Wir feiern 30 Jahre. Am 3. Juli ab 20 Uhr in der Lagerhalle, dort, wo alles begann. Zuerst Empfang für Ehrenamtliche und Wegbegleiter, dann die große Party. Ein riesiges Danke an euch. Ihr habt uns zu dem gemacht, was wir sind. Bleibt dabei, jetzt kommt Loser von Sophie and the Giants. Genau die richtige Stimmung für den Abend.

Radio. Das war Don't Lie von The Chainsmokers und Kim Petras. 9.22 Uhr ist es gerade. Auch wenn der Sound hier bei uns leicht ist, in der Ukraine ist es heute ein sehr schwerer Morgen. Nach dem massiven Angriff auf Kiew mit hunderten Drohnen und Raketen geht das Bombardement weiter. In Sumy im Nordosten ist eine Drohne in ein Wohnhaus eingeschlagen. Mindestens 4 Menschen sind dort getötet worden, mehrere verletzt. Und auch in Krivi Rih hat eine Rakete ein Wohngebiet getroffen. Häuser, eine Schule, Geschäfte. Alles beschädigt, mindestens 7 Verletzte. In Kiew selbst suchen Helfer weiter in den Trümmern. Inzwischen spricht man von rund 30 Toten. Viele werden noch vermisst. Der Freitag ist dort ein offizieller Trauertag. Wir schicken gedanklich ein bisschen Licht rüber. Und hier geht's musikalisch weiter. Für dich kommt jetzt Coty d'Azur von Sade.

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Ich habe gerade schon die Playlist ein bisschen durchwühlt und glaube, da sind ganz fantastische Melodien dabei, die gleich auch dafür sorgen, dass ihr gute Laune bekommt. Also, Kopfhörer auf, falls ihr nicht alleine seid. Ansonsten einfach das Radio lauter drehen und vielleicht die Kollegen im Büro mitbeschallen. Guten Morgen!

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1: Hier sind die Lokalnachrichten mit Hans. Auch am 3. Juli 2026 sind wieder mobile Geschwindigkeitskontrollen in Osnabrück gemeldet worden. Unter anderem an der Eduard-Pestel-Straße und der Versener Straße. Die Standorte können sich täglich ändern. Kontrollen finden im gesamten Stadtgebiet statt. Hinweise zu Blitzern gern per Mail an blitzerohasepost.de mit genauer Ortsangabe und Uhrzeit. Alle Angaben ohne Gewähr, redaktionelle Prüfung erfolgt. Die tödliche Gewalttat in Stade mit 6 Opfern hat die SPD-Kreistagsfraktion im Landkreis Osnabrück veranlasst, die Sicherheitskonzepte der Kreisverwaltung zu hinterfragen. Die Fraktion möchte wissen, wie Beschäftigte vor Bedrohungslagen geschützt, auf Krisensituationen vorbereitet und in Zusammenarbeit mit Sicherheitsbehörden unterstützt werden. Ziel ist es, Schwachstellen zu erkennen und den Schutz ohne Panikmache zu verbessern. OS Radio 104,8 feiert 30 Jahre auf Sendung. Was 1996 als offener Kanal Osnabrück begann, ist heute eine feste Größe in der regionalen Medienlandschaft. Am 3. Juli lädt der Sender zunächst Mitglieder, Ehrenamtliche und Wegbegleiter zu einem Empfang ein. Anschließend beginnt um 20 Uhr die öffentliche Jubiläumsparty in der Lagerhalle, dort, wo alles seinen Anfang nahm. Das waren die aktuellen Meldungen aus ihrer Lokalredaktion.

Das war Miles Away von Ofenbach bei Hase Radio. 9.42 Uhr ist es gerade. Bleiben wir mal kurz beim Unterwegssein. Der Straßenverkehr schluckt in Deutschland immer noch gut ein Fünftel unseres gesamten Energieverbrauchs und verursacht über 20% der CO2-Emissionen. Seit dem Vor-Corona-Jahr 2019 ist der Energieverbrauch auf der Straße zwar um rund 11% runter, aber fast alles läuft weiterhin mit Diesel und Benzin. Strom spielt mit etwa 1% noch eine Mini-Rolle, wächst aber rasant, hat sich seit 2021 fast vervierfacht. Spannend, CO2 geht nur leicht zurück, aber Luftschadstoffe wie Stickoxide sind seit 2010 deutlich gesunken. Du hörst Hase Radio und hier kommt jetzt für dich Eternity von Alex Warren.

Das war Après-Ski von Dream and Jizzes. Es ist 9.49 Uhr. Noch bis Sonntagabend, den 5. Juli 2026, verwandelt sich der historische Marktplatz in Osnabrück in einen Treffpunkt für Weinfreunde, Genießerinnen und Neugierige. Winzerinnen und Winzer aus deutschen Regionen stehen direkt vorm Rathaus, laden ein zu verkosten, zu plaudern und vielleicht deinen neuen Lieblingswein zu finden. Ob spritziger Weißwein, fruchtiger Rosé oder charaktervoller Rotwein, 4 Tage voll Vielfalt, ergänzt durch leckere Stände und erstmals ein mobiles Team der Stadtwerke, das erfrischende Osnabrücker Wasser kostenlos ausschenkt. Perfekt für einen Feierabendbesuch oder einen Abend mit Freundinnen und Freunden. Bleibt dran und jetzt geht's weiter mit Home Part 2 von Nico Sun.

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1: If you mean I am Thor, hello, simple introduction. In der ukrainischen Grenzregion Sumy hat eine russische Drohne ein Wohnhaus getroffen. Dabei wurden mindestens 4 Menschen getötet und mehrere verletzt. Auch die Industriestadt Kryvyi Rih wurde mit Raketen beschossen. Ein Geschoss schlug in ein dicht besiedeltes Wohngebiet ein. Mehrere Wohnblocks und weitere Gebäude wurden beschädigt. In Kiew dauern nach nächtlichen Massenangriffen mit hunderten Drohnen und Raketen die Rettungsarbeiten an. Die Zahl der Toten liegt bei 30, mehr als 90 Menschen wurden verletzt. Freitag ist Trauertag. US-Radio 104,8 feiert in diesem Jahr sein 30-jähriges Bestehen. Der Sender ging 1996 als offener Kanal Osnabrück auf Sendung und bietet seitdem Bürgerinnen und Bürgern eine Plattform für eigene Radiosendungen. Das Jubiläum wird am 3. Juli ab 20 Uhr mit Empfang und öffentlicher Party in der Lagerhalle Osnabrück begangen. Nach der tödlichen Gewalttat in Stade mit 6 Toten fordert die SPD-Kreistagsfraktion im Landkreis Osnabrück eine Überprüfung der Sicherheitskonzepte in der Kreisverwaltung. Laut Fraktion soll die Verwaltung darlegen, wie Beschäftigte vor möglichen Bedrohungslagen geschützt werden, welche Präventionsmaßnahmen bestehen und wie mit Sicherheitsbehörden zusammengearbeitet wird. Eine entsprechende Anfrage wurde gestellt.
2: Ja, Tore, lass uns das Wetter in Osnabrück anschauen. Jetzt ist es freundlich und meist sonnig bei rund 18 Grad, nur ein paar harmlose Wolken, trocken. Der Wind kommt schwach bis mäßig aus Westen. Heute bleibt es oft sonnig mit ein paar Schönwetterwolken. Trocken, maximal etwa 24 Grad, abends um 20 Grad, der Wind gelegentlich etwas auffrischend. Morgen erst grauer Himmel, später Schauer und kurze Regenphasen, dazwischen trockene Momente bis etwa 26 Grad, spürbar lebhafter Wind. Übermorgen meist viele Wolken, immer wieder leichte Schauer, kurze sonnige Lücken, um 21 Grad eher schwacher Wind.
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3: Moin Osnabrück, moin Landkreis, hier ist Heiko auf Hase Radio. Schön, dass du dabei bist. Bis zum Mittag habe ich für dich den Mix aus guter Musik, frischen News aus aller Welt und natürlich Geschichten von hier aus der Region. Unter anderem geht's heute darum, wie eine neue Schutzhütte den Piesberg zur Zeitreise 300 Millionen Jahre zurückmacht. Jetzt aber erstmal Musik. Hier kommt für dich Perfect Exceder von David Guetta und Mason vs. Princess Superstar. Laut machen!

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On This Hill von Sienna Spiro hier bei Hase Radio. 10.14 Uhr ist es gerade. Wir schauen einmal kurz nach Wunstorf. Dort sind in der Nacht die ersten internationalen Rettungsteams aus dem Erdbebengebiet in Venezuela gelandet. Unter anderem die Spezialeinheit vom Technischen Hilfswerk und ein Team von Ed Fire. Mit ihren Rettungshunden haben sie tagelang verschüttete Häuser abgesucht, fast rund um die Uhr. Retten konnten sie leider niemanden mehr. Die Zerstörung ist enorm. Über 2000 Tote, viele vermisst. Jetzt geht es vor allem um Bergung, Versorgung und den Wiederaufbau. Und auch die Helfer selbst brauchen Unterstützung, um das alles zu verarbeiten. Falls du heute in deinen Alltag startest, vielleicht ein kurzer Gedanke rüber nach Venezuela. Und wir machen weiter mit Musik. Hier kommt Burn von David Puentes.

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Das war Bunt. Zusammen mit Tom Odell, Best Day of My Life in der Bunt-Version. Vielleicht wird's ja auch für die deutsche Industrie ein Best Day, denn da bahnt sich gerade was Größeres an. Mehrere große Industrieverbände, von Auto über Maschinenbau bis Luft- und Raumfahrt, wollen sich zusammentun, um gemeinsam wichtige Rohstoffe auf dem Weltmarkt einzukaufen. Die Idee? Ein gemeinsames Handelshaus, das als richtig großer Kunde auftreten kann. Und der Staat soll nicht nur klatschen, sondern auch mitfinanzieren. Nach japanischem Vorbild, wo eine Rohstoffagentur weltweit investiert und Risiken mitträgt. Hintergrund ist die starke Abhängigkeit von China, gerade bei seltenen Erden. Kleinere Firmen sollen durch so ein Modell besser an Alternativen rankommen. Wir drehen für dich die Welt weiter, musikalisch jetzt mit Medusa und Hyla, Another World.

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1: Hier ist Hans mit den wichtigsten Meldungen aus unserer Region. Auch am 3. Juli 2026 sind wieder mobile Geschwindigkeitskontrollen in Osnabrück gemeldet worden, unter anderem an der Eduard-Pestel-Straße und der Wersener Straße. Die Standorte können sich täglich ändern, Kontrollen finden im gesamten Stadtgebiet statt. Hinweise zu Blitzern gern per Mail an blitzerohasepost.de mit genauer Ortsangabe und Uhrzeit. Alle Angaben ohne Gewähr, redaktionelle Prüfung erfolgt. Die tödliche Gewalttat in Stade mit 6 Opfern hat die SPD-Kreistagsfraktion im Landkreis Osnabrück veranlasst, die Sicherheitskontrollen

Konzepte der Kreisverwaltung zu hinterfragen. Die Fraktion möchte wissen, wie Beschäftigte vor Bedrohungslagen geschützt, auf Krisensituationen vorbereitet und in Zusammenarbeit mit Sicherheitsbehörden unterstützt werden. Ziel ist es, Schwachstellen zu erkennen und den Schutz ohne Panikmache zu verbessern. OS Radio 104,8 feiert 30 Jahre auf Sendung. Was 1996 als offener Kanal Osnabrück begann, ist heute eine feste Größe in der regionalen Medienlandschaft. Am 3. Juli lädt der Sender zunächst Mitglieder, Ehrenamtliche und Wegbegleiter zu einem Empfang ein. Anschließend beginnt um 20 Uhr die öffentliche Jubiläumsparty in der Lagerhalle, dort, wo alles seinen Anfang nahm. Das waren die aktuellen Meldungen aus Ihrer Lokalredaktion.

Day in Rock History. Mit Tore Laufenberg. Am 3.7.1968, heute vor 58 Jahren, passierte in einer kleinen Wohnstube in Laurel Canyon etwas, das die Westküste der Popmusik neu denken sollte. Joni Mitchell hatte sich mit den Tantiemen von Song to a Seagull ein Häuschen auf der Lookout Mountain Road gekauft. Im Juli lebte Graham Nash dort und an diesem frühen Abend spielten David Crosby und Stephen Stills in zwei Stimmen eine Version von You Don't Have to Cry. Joni und Graham hörten zu. Sie baten, play it one more time. Beim zweiten Mal wiederholt, beim dritten Mal legte Nash eine hohe Linie darüber und plötzlich war da diese eigenartige, perfekte Dreistimmigkeit. David Crosby hat später gesagt, in dem Moment wusste ich, was ich die nächsten 20 Jahre tun würde. Und er nannte Nash im selben Atemzug den besseren Harmoniesänger von ihnen allen. Die Erinnerung an den genauen Raum ist bis heute ein bisschen ein Streitfall. Stills schwört, es sei in Mama Cass Küche gewesen und man nennt auch John Sebastians Haus. Doch Datum, Song und der Laurel Canyon Kreis sind Konsens. Innerhalb weniger Wochen waren die drei in New York, im August 1968 gab es ein Demo und bis Mai 1969 stand das erste CSN-Album in den Regalen. Aus jener Wohnzimmerbegegnung wuchs ein Sound, der Folk- und Rockharmonien neu definierte, der später mit Neil Young zu CSNY wurde und unzählige Stimmen beeinflusste. Dass aus gewöhnlichen Wohnzimmerabenden Legenden werden können, ist Teil der Laurel Canyon-Mythologie. Jonis Our House singt die häusliche Seite, doch dieselbe Stube trug auch den ersten echten CSN-Atemzug. Und weil Musik daraus entstand, die noch lange nachhallt, geht es jetzt weiter mit einem Stück aus diesem Kreis. This Flight Tonight.

war In the Dark von Armin van Buuren und David Guetta, Feature All Day. Und hier bei Hase Radio, es ist 10.50 Uhr. Wer den höchsten Punkt Osnabrücks erklimmt, kann jetzt nicht nur die Aussicht genießen, sondern in die Erdgeschichte abtauchen. Die frisch sanierte Schutzhütte auf dem Piesberg zeigt ein riesiges Carbon-Graffiti von Christian Aretz von Bunte Hunde. Tropischer Sumpfwald mit Siegelbäumen, Riesenschachtelhalmen, einer Riesenlibelle und einem gewaltigen Tausendfüßer. Infotafeln erklären den Geopark Terra Vita und die Fossilien. Das Museum am Schölerberg begleitete fachlich. Sonntags kannst du im Piesberger Gesellschaftshaus einen Fossilienrucksack ausleihen und zum Fossilienhaufen wandern. Und jetzt Wake Up von Felix Jehn. Aufwachen

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1: Natural, if you mean with me is Tor. Hello, introducing someone. Bei mir ist Tor. Hallo. Or here is Tor. Hallo. In der ukrainischen Grenzregion Sumy hat eine russische Drohne ein Wohnhaus getroffen. Dabei wurden mindestens 4 Menschen getötet und mehrere verletzt. Auch die Industriestadt Krüviri wurde mit Raketen beschossen. Ein Geschoss schlug in ein dicht besiedeltes Wohngebiet ein. Mehrere Wohnblocks und weitere Gebäude wurden beschädigt. In Kiew dauern nach nächtlichen Massenangriffen mit hunderten Drohnen und Raketen die Rettungsarbeiten an. Die Zahl der Toten liegt bei 30, mehr als 90 Menschen wurden verletzt. Freitag ist Trauertag. OS Radio 104,8 feiert in diesem Jahr sein 30-jähriges Bestehen. Der Sender ging 1996 als offener Kanal Osnabrück auf Sendung und bietet seitdem Bürgerinnen und Bürgern eine Plattform für eigene Radiosendungen. Das Jubiläum wird am 3. Juli

0: ab 20 Uhr mit Empfang und öffentlicher Party in der Lagerhalle Osnabrück begangen. Nach der tödlichen Gewalttat in Stade mit 6 Toten fordert die SPD-Kreistagsfraktion im Landkreis Osnabrück eine Überprüfung der Sicherheitskonzepte in der Kreisverwaltung. Laut Fraktion soll die Verwaltung darlegen, wie Beschäftigte vor möglichen Bedrohungslagen geschützt werden, welche Präventionsmaßnahmen bestehen und wie mit Sicherheitsbehörden zusammengearbeitet wird. Eine entsprechende Anfrage wurde gestellt.
1: Ja, Tore, lass uns das Wetter in Osnabrück anschauen. Jetzt ist es freundlich und meist sonnig bei rund 18 Grad, nur ein paar harmlose Wolken, trocken. Der Wind kommt schwach bis mäßig aus Westen. Heute bleibt es oft sonnig mit ein paar Schönwetterwolken, trocken, maximal etwa 24 Grad, abends um 20 Grad, der Wind gelegentlich etwas auffrischend. Morgen erst grauer Himmel, später Schauer und kurze Regenphasen, dazwischen trockene Momente bis etwa 26 Grad, spürbar lebhafter Wind. Übermorgen meist viele Wolken, immer wieder leichte Schauer, kurze sonnige Lücken, um 21 Grad eher schwacher Wind.
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3: Moin aus dem Hase Radio Studio, hier ist dein Heiko. Schön, dass du mit uns in den Tag startest. Bis zum Mittag habe ich für dich die wichtigsten News aus der Welt und das, was bei uns in Osnabrück und drumherum passiert. Heute schauen wir unter anderem auf ein richtig heißes Thema. Fake-Klimaanlagen zu Wucherpreisen. Die große Abzocke bei Hitze, was da gerade online abgeht, ist echt heftig. Gleich mehr dazu, jetzt erstmal Musik. Hier ist Friends von Kamrat.

ist durch. I like your look auf Hase Radio und ich hoffe, dein Look hält der Sommerhitze gerade stand. Es ist 11 Uhr Freitagsmittag und draußen brutzelt's. Im Netz poppen ja gerade überall angebliche Wunderklimageräte auf. Heise Online hat sich das mal genauer angeguckt und sagt, Vorsicht, viel Schein, wenig Sein. Mit KI-Anzeigen wird dir versprochen, dass ein Minigerät mit ein paar Watt dein aufgeheiztes Zimmer in Minuten runterkühlt. Das ist physikalisch schlicht Quatsch. Hinter Namen wie Epicooler steckt oft nur ein simpler Heizlüfter. Aira Breeze ist ein kleiner Verdunstungskühler. Im Einkauf für unter 15 Euro, verkauft für über 100. Also, lieber ein ehrlicher Ventilator aus dem Baumarkt, da weißt du, was du kriegst. Hier kommt für dich Ray Dalton, Blood Running auf Hase Radio.

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Entsorgungsanlage ein Gefäß mit getrockneter, kristallisierter Pikrinsäure gefunden worden. Und in diesem Zustand ist das Zeug richtig explosiv. Die Anlage wurde sofort geräumt, der Bereich großflächig abgesperrt. Spezialkräfte der Bundespolizei aus Hannover sind angerückt und haben den Stoff dann kontrolliert gesprengt. Die Feuerwehr hat das Ganze abgesichert, damit nichts in Brand gerät. Das zeigt mal wieder, Chemikalien bitte niemals einfach in den Hausmüll werfen. Das kann richtig gefährlich werden. Wir atmen einmal durch und du bleibst entspannt. Hier kommt für dich Erlkönig von Lukadelic.

11.21 Uhr, du bist bei Hase Radio und gerade liefen Sophia Kamara mit Girls Like You. Wir schauen kurz nach Altenzelle bei Celle. Da ist gestern Vormittag auf einer Abfall

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1: Hier sind die wichtigsten Meldungen aus unserer Region mit Hans. Wer den höchsten Punkt Osnabrücks erklimmt, kann ab sofort nicht nur die Aussicht genießen, sondern auch in die Erdgeschichte eintauchen. Die Schutzhütte am Gipfel des Piesbergs wurde nach Vandalismusschäden grundlegend saniert und neu gestaltet. Ein großflächiges Graffiti des Künstlers Christian Aretz zeigt den Piesberg im Carbon. Neue Infotafeln erklären Bedeutung und Besonderheiten des Natur- und Geoparks Terra Vita. Die tödliche Gewalttat in Stade mit 6 Opfern hat die SPD-Kreistagsfraktion im Landkreis Osnabrück veranlasst, die Sicherheitskonzepte der Kreisverwaltung zu hinterfragen. Die Fraktion möchte wissen, wie Beschäftigte vor Bedrohungslagen geschützt, auf Krisensituationen vorbereitet und in Zusammenarbeit mit Sicherheitsbehörden unterstützt werden. Ziel ist es, Schwachstellen zu erkennen und den Schutz ohne Panikmache zu verbessern. OS Radio 104,8 feiert 30 Jahre auf Sendung. Was 1996 als offener Kanal Osnabrück begann, ist heute eine feste Größe in der regionalen Medienlandschaft. Am 3. Juli lädt der Sender zunächst Mitglieder, Ehrenamtliche und Wegbegleiter zu einem Empfang ein. Anschließend beginnt um 20 Uhr die öffentliche Jubiläumsparty in der Lagerhalle, dort, wo alles seinen Anfang nahm. Das waren die lokalen Nachrichten.

Und da war er gestern von Santos bei Hase Radio um 11.44 Uhr. Schön, dass du bei uns bist. Weniger schön sind die Nachrichten aus der Ukraine, über die wir dich natürlich weiter auf dem Laufenden halten. Nach den heftigen Angriffen auf Kiew geht der Beschuss in der Nacht und am Morgen weiter. In der Grenzregion Sumy wurde ein Wohnhaus von einer Drohne getroffen. Mindestens 4 Menschen sind dabei ums Leben gekommen. Auch in Kryvyi Rih schlugen Raketen in Wohngebiete ein. Mehrere Häuser, eine Schule und Unternehmen wurden beschädigt. Es gibt zahlreiche Verletzte. In Kiew selbst steigen die Opferzahlen nach dem massiven Angriff weiter. Viele Menschen werden noch vermisst. Der heutige Freitag steht dort im Zeichen der Trauer. Wir bleiben bei dir und jetzt wird es musikalisch etwas heller. Hier kommen die Sportfreunde Stiller mit Ti amo Italiano. Ti amo.

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das war Band-Aids von Katy Perry. Ich grüße euch, es ist jetzt 11.51 Uhr am heutigen Freitag. 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
1: Die Nachrichten mit Tore, hallo. Nach den schweren Erdbeben in Venezuela haben Internationaler Währungsfonds und Weltbank nach Angaben von Interimspräsidentin Delcy Rodríguez Kredite angeboten, um einen Wiederaufbaufonds von 200 Millionen Dollar zu bilden. Laut Rodríguez wurden am 24. Juni 189 Gebäude zerstört, mindestens 855 beschädigt. Es gäbe bisher 2.595 Tote und 12.400 Verletzte. US Radio 104,8 feiert in diesem Jahr sein 30-jähriges Bestehen. Der Sender ging 1996 als offener Kanal Osnabrück auf Sendung und bietet seitdem Bürgerinnen und Bürgern eine Plattform für eigene Radiosendungen. Das Jubiläum wird am 3. Juli ab 20 Uhr mit Empfang und öffentlicher Party in der Lagerhalle Osnabrück begangen. Nach der tödlichen Gewalttat in Stade mit 6 Toten fordert die SPD-Kreistagsfraktion im Landkreis Osnabrück eine Überprüfung der Sicherheitskonzepte in der Kreisverwaltung. Laut Fraktion soll die Verwaltung darlegen, wie Beschäftigte vor möglichen Bedrohungslagen geschützt werden, welche Präventionsmaßnahmen bestehen und wie mit Sicherheitsbehörden zusammengearbeitet wird. Eine entsprechende Anfrage wurde gestellt. Das waren die Nachrichten. Jetzt das Wetter mit Hanna.
2: Ja, Tore, lass uns das Wetter in Osnabrück anschauen. Jetzt ist es freundlich und meist sonnig bei rund 18 Grad, nur ein paar harmlose Wolken, trocken.

0: Der Wind kommt schwach bis mäßig aus Westen. Heute bleibt es oft sonnig mit ein paar Schönwetterwolken. Trocken, maximal etwa 24 Grad, abends um 20 Grad, der Wind gelegentlich etwas auffrischend. Morgen erst grauer Himmel, später Schauer und kurze Regenphasen, dazwischen trockene Momente bis etwa 26 Grad, spürbar lebhafter Wind. Übermorgen meist viele Wolken, immer wieder leichte Schauer, kurze sonnige Lücken, um 21 Grad eher schwacher Wind.
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2: Moin aus dem Hase Radio Studio. Hier ist Heiko, du hörst den Club 490. Schön, dass du dabei bist. Kurz nach 12, mitten in deiner Mittagsrunde. Gleich sprechen wir über einen Vorfall in einer Osnabrücker Parkanlage. Ein Hund beißt einen Mischling, der Halter läuft einfach weiter. Vorher für dich frische Musik. Hier kommt Waterfall von Drove und Dylan Francis.

0: wenn du schon dein Mittagessen postest. Dann poste doch auch, welchen Sender du hörst. Wir sagen vielen Dank.
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Wenn uns die Sonne ins Gesicht scheint und die Vögel zwitschern, dann ist Frühling. So come set me free, I'm not feeling blue, falling apart, fading love. Frühjahrsputz oder Spaziergang durch die Frühlingsluft. Wir haben die passende Musik.

Info. Die Polizei in Osnabrück sucht Zeugen nach einem Hundebiss an der Landwehrstraße. Am 24. Juni gegen 8 Uhr saß eine Frau mit ihrem Mischlingshund auf einer Parkbank am Eversburger Landwehrgraben nahe den Bahngleisen, als ein nicht angeleinter, Bullterrierartig beschriebener Hund mit weißem Fell und braun-schwarzen Flecken am Kopf plötzlich den Mischling in die Rute biss. Die Halterin griff ein und zog sich leichte Verletzungen zu. Der Hundehalter, etwa 30 Jahre alt, rund 1,80 Meter groß, blond mit kurzen Haaren, entfernte sich mit einer Begleiterin, ohne Personalien anzugeben. Wenn du etwas gesehen hast, melde dich bitte bei der Polizei. Und jetzt weiter mit Make It Right von Tom Gregory und

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Und das war Sonntag von Johannes Oerding. Kurz noch was Wichtiges für euch. Es ist 12.27 Uhr am heutigen Freitag. Zwischen Freitag, 26. Juni und Donnerstag, 2. Juli haben Unbekannte von

0: von einem Hof an der Darumer Straße in Osnabrück einen Pferdeanhänger gestohlen. Die Ermittler gehen davon aus, dass die Tat zwischen Freitag 12 Uhr und Donnerstag 11.30 Uhr passiert ist. Es handelt sich um einen schwarz-silbernen Humbauer Xanthos Aero, Kennzeichen OSRL16. Die Polizei hofft auf Hinweise. Hast du etwas Verdächtiges gesehen oder weißt, wo der Anhänger ist? Dann sag bitte Bescheid und melde dich bei der Polizei. Danke fürs Augenoffenhalten und jetzt weiter mit Baby Goodbye von Alle Farben.
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1: Hier sind die Lokalnachrichten mit Hans. In Osnabrück biss ein nicht angeleinter Bullterrierartiger Hund im Bereich des Eversburger Landwehrgrabens einen Mischlingshund und verletzte dessen Halterin leicht. Der etwa 30 Jahre alte, ungefähr 1,80 Meter große blonde Hundehalter verweigerte seine Personalien und entfernte sich mit einer Frau. Der Hund hatte weißes Fell mit braunen und schwarzen Flecken am Kopf. Die Polizei bittet Zeugen um Hinweise zur Identität des Mannes unter der bekannten Nummer der Osnabrücker Dienststelle. Die tödliche Gewalttat in Stade mit 6 Opfern hat die SPD-Kreistagsfraktion im Landkreis Osnabrück veranlasst, die Sicherheitskonzepte der Kreisverwaltung zu hinterfragen. Die Fraktion möchte wissen, wie Beschäftigte vor Bedrohungslagen geschützt, auf Krisensituationen vorbereitet und in Zusammenarbeit mit Sicherheitsbehörden unterstützt werden. Ziel ist es, Schwachstellen zu erkennen und den Schutz ohne Panikmache zu verbessern. In Osnabrück wurde zwischen Freitag, dem 26. Juni und Donnerstag, dem 2. Juli, ein schwarz-silberner Pferdeanhänger des Typs Humbauer Xanthos Aero von einem Hof an der Daruma Straße gestohlen. Zum Tatzeitpunkt trug er das Kennzeichen OS-RL16. Die Polizei sucht Zeugen, die verdächtige Personen oder Fahrzeuge gesehen haben oder den Anhänger gesehen haben, und bittet um Hinweise unter der Telefonnummer 05406-89833-0. Das waren die Meldungen aus unserer Region.

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von Kevin Jonas. Es ist 12.53 Uhr am Freitag. Falls du Feierabendpläne schmiedest, noch bis zum Sonntagabend, 5. Juli 2026, verwandelt sich der historische Marktplatz in Osnabrück wieder in einen Treffpunkt für Weinfreunde. Winzerinnen und Winzer aus ganz Deutschland stehen direkt vor dem Rathaus zum Probieren, Vergleichen und Plaudern. Ob spritziger Weißwein, fruchtiger Rosé, charaktervoller Rotwein oder ein prickelnder Auftakt. Hier findest du deinen neuen Lieblingswein. Die Stadtwerke schenken dazu Osnabrücker Wasser zur Erfrischung aus. Perfekt für einen Afterwork-Stopp oder einen entspannten Abend mit Freunden in der Altstadt. Und jetzt weiter geht's mit Not Okay.

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1: Das Neueste von Tore, hallo. Belgien hat zwischen dem 18. und 29. Juni nach Angaben des Gesundheitsministeriums 39% mehr Todesfälle als erwartet registriert. Das entspricht 1.222 zusätzlichen Toten. Mehr als die Hälfte war mindestens 85 Jahre alt. Auch Frankreich meldet deutlich mehr Todesfälle während der Hitzewelle, mit besonders starken Anstiegen in den Regionen Île-de-France und Pays de la Loire. Die Stadt Osnabrück hat die geplante Vorstellung des neuen Pächters für den Ratskeller im historischen Rathaus kurzfristig abgesagt. Der traditionsreiche Betrieb musste zum 31. August 2025 nach der Insolvenz der Betreibergesellschaft schließen. Nach einem Interessenbekundungsverfahren hat der Rat am 30. Juni einen neuen Betreiber bestätigt. Wann dieser öffentlich präsentiert wird, ist offen. Nach der tödlichen Gewalttat in Stade mit 6 Toten fordert die SPD-Kreistagsfraktion im Landkreis Osnabrück eine Überprüfung der Sicherheitskonzepte in der Kreisverwaltung. Laut Fraktion soll die Verwaltung darlegen, wie Beschäftigte vor möglichen Bedrohungslagen geschützt werden, welche Präventionsmaßnahmen bestehen und wie mit Sicherheitsbehörden zusammengearbeitet wird. Eine entsprechende Anfrage wurde gestellt.
2: Ja, Tore, lass uns das Wetter in Osnabrück anschauen. Jetzt ist es freundlich und meist sonnig bei rund 18 Grad, nur ein paar harmlose Wolken, trocken. Der Wind kommt schwach bis mäßig aus Westen. Heute bleibt es oft sonnig mit ein paar Schönwetterwolken, trocken, maximal etwa 24 Grad, abends um 20 Grad, der Wind gelegentlich etwas auffrischend. Morgen erst grauer Himmel, später Schauer und kurze Regenphasen, dazwischen trockene Momente bis etwa 26 Grad, spürbar lebhafter Wind. Übermorgen meist viele Wolken, immer wieder leichte Schauer, kurze sonnige Lücken, um 21 Grad eher schwacher Wind.
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3: Moin Osnabrück, moin Landkreis, hier ist Heiko im Club 490 am Nachmittag auf Hase Radio. Schön, dass du dabei bist. Wir haben gleich spannende Infos, unter anderem dazu, warum die Bundesregierung die Einschränkungen beim Informationsfreiheitsgesetz verteidigt. Jetzt aber erstmal Musik. Hier kommen David Guetta und Sia mit Beautiful People. Viel Spaß!

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Radio. 13.16 Uhr, du hängst hier mit uns am Freitagmittag. Und eben lief Jazik zusammen mit Shindy. Parfum, starker Vibe. Weniger entspannt ist gerade die Politik. Die Bundesregierung verteidigt die geplanten Einschränkungen beim Informationsfreiheitsgesetz. Regierungssprecher Stefan Cornelius sagt, das sei keine Attacke auf die Pressefreiheit, sondern nötig wegen der angespannten Sicherheitslage, vor allem beim Schutz kritischer Infrastruktur. Kritik kommt trotzdem satt. Journalistenverbände sagen, wer Infos vom Staat will, soll künftig erstmal ein berechtigtes Interesse nachweisen und nennen das einen Schlag gegen die Informationsfreiheit. Auch die Bundesdatenschutzbeauftragte fragt, welches Problem man da eigentlich lösen will. Wir bleiben für dich dran, was aus diesem Umbau des IFG wirklich wird. Jetzt erstmal Musik. Hier sind Ofenbach mit Miles Away. Viel Spaß bei Hase Radio.

0: war Listen to Me von Lost Frequencies, Ciel und Radio Cargo bei Hase Radio. Es ist jetzt 13.29 Uhr. Und während du vielleicht gerade selbst im Auto sitzt, der Straßenverkehr schluckt in Deutschland immer noch rund ein Fünftel unseres gesamten Energieverbrauchs und sorgt für gut ein Fünftel der CO2-Emissionen. Spannend, seit dem Vor-Corona-Jahr 2019 ist der Energieverbrauch im Verkehr immerhin um 11% runtergegangen, aber wir hängen weiter massiv an Diesel und Benzin. Strom im Straßenverkehr liegt erst bei etwa 1%, wächst aber richtig schnell, hat sich seit 2021 fast vervierfacht. Luftschadstoffe wie Stickoxide und Feinstaub gehen deutlich zurück, da tut sich also was. Wir bleiben für dich dran, jetzt wird's wieder musikalisch. Hier kommt die On This Hill von Sienna Spiro.
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1: Hier sind die Lokalnachrichten mit Hans. Die tödliche Gewalttat in Stade mit 6 Opfern hat die SPD-Kreistagsfraktion im Landkreis Osnabrück veranlasst, die Sicherheitskonzepte der Kreisverwaltung zu hinterfragen. Die Fraktion möchte wissen, wie Beschäftigte vor Bedrohungslagen geschützt, auf Krisensituationen vorbereitet und in Zusammenarbeit mit Sicherheitsbehörden unterstützt werden. Ziel ist es, Schwachstellen zu erkennen und den Schutz ohne Panikmache zu verbessern. Die Stadt Osnabrück hat die Vorstellung des neuen Pächters für den Ratskeller im historischen Rathaus kurzfristig abgesagt. Ein neuer Betreiber ist zwar gefunden und vom Rat bereits Ende Juni bestätigt, bleibt aber vorerst geheim. Der frühere Ratskeller war zum 31. August 2025 wegen Insolvenz geschlossen worden. Wann die Stadt den Nachfolger für den traditionsreichen Gastronomiestandort am Markt präsentiert, ist weiterhin unklar. In Osnabrück wurde zwischen Freitag, dem 26. Juni und Donnerstag, dem 2. Juli, ein schwarz-silberner Pferdeanhänger des Typs Humbauer Xanthos Aero von einem Hof an der Daruma Straße gestohlen. Zum Tatzeitpunkt trug er das Kennzeichen OS-RL16. Die Polizei sucht Zeugen, die verdächtige Personen oder Fahrzeuge gesehen haben oder den Anhänger gesehen haben, und bittet um Hinweise unter der Telefonnummer 05406-89833-0. Das waren die aktuellen Meldungen aus ihrer Lokalredaktion.

Radio. Das war Sarah Connor mit Das schönste Mädchen der Welt. Immer noch ein Gänsehautsong. Es ist jetzt 13.51 Uhr an diesem Freitag und während wir hier entspannt Musik hören, kommt aus der Ukraine wieder eine echt schwere Nachricht. Russland hat nach den massiven Angriffen auf Kiew in der Nacht weiter Städte mit Drohnen und Raketen beschossen. In Sumy im Nordosten sind nach einem Treffer auf ein Wohnhaus mindestens 4 Menschen ums Leben gekommen, mehrere wurden verletzt. Auch in Kiew läuft die Suche nach Vermissten weiter. Dort ist die Zahl der Toten nach dem Großangriff inzwischen auf 30 gestiegen. Heute ist dort offizieller Trauertag. Vielleicht ein Moment, kurz innezuhalten. Wir schicken euch jetzt ein bisschen musikalische Wärme. Hier sind You Not Us und Cascada mit Beautiful Odyssey bei Hase Radio.

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1: Sag mit mir Hallo zu Tore, Singular. Belgien hat zwischen dem 18. und 29. Juni nach Angaben des Gesundheitsministeriums 39% mehr Todesfälle als erwartet registriert. Das entspricht 1.222 zusätzlichen Toten. Mehr als die Hälfte war mindestens 85 Jahre alt. Auch Frankreich meldet deutlich mehr Todesfälle während der Hitzewelle mit besonders starken Anstiegen in den Regionen Île-de-France und Pays de la Loire. Die Stadt Osnabrück hat die geplante Vorstellung des neuen Pächters für den Ratskeller im historischen Rathaus kurzfristig abgesagt. Der traditionsreiche Betrieb musste zum 31. August 2025 nach der Insolvenz der Betreibergesellschaft schließen. Nach einem Interessenbekundungsverfahren hat der Rat am 30. Juni einen neuen Betreiber bestätigt. Wann dieser öffentlich präsentiert wird, ist offen. Nach der tödlichen Gewalttat in Stade mit 6 Toten fordert die SPD-Kreistagsfraktion im Landkreis Osnabrück eine Überprüfung der Sicherheitskonzepte in der Kreisverwaltung. Laut Fraktion soll die Verwaltung darlegen, wie Beschäftigte vor möglichen Bedrohungslagen geschützt werden, welche Präventionsmaßnahmen bestehen und wie mit Sicherheitsbehörden zusammengearbeitet wird. Eine entsprechende Anfrage wurde gestellt.
2: Ja, Tore, lass uns das Wetter in Osnabrück anschauen. Jetzt ist es freundlich und meist sonnig bei rund 18 Grad, nur ein paar harmlose Wolken, trocken. Der Wind kommt schwach bis mäßig aus Westen. Heute bleibt es oft sonnig mit ein paar Schönwetterwolken, trocken, maximal etwa 24 Grad, abends um 20 Grad, der Wind gelegentlich etwas auffrischend. Morgen erst grauer Himmel, später Schauer und kurze Regenphasen, dazwischen trockene Momente bis etwa 26 Grad, spürbar lebhafter Wind. Übermorgen meist viele Wolken, immer wieder leichte Schauer, kurze sonnige Lücken, um 21 Grad eher schwacher Wind.
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1: Moin Osnabrück, moin Landkreis, hier ist Heiko im Club 490 auf Hase Radio, deinem Nachmittagssoundtrack. Wir checken gleich, wie dir im Sommer überteuerte Pseudoklimaanlagen das Geld aus der Tasche ziehen sollen. Jetzt gibt's erstmal feinsten Feelgood-Disco All My Life von Purple Disco Machine and The Magician. Laut aufdrehen!

0: Hier zum Beispiel.
1: Eine Echo Evo Archive KI-Studie, präsentiert auf der Our Ocean Conference in Mombasa, Kenia, nutzte 46 Kriterien und 45.000 Beobachtungen seit 1960. In 25 Jahren bis 2050 überleben 64.000 Quadratmeilen klimaresistente Riffe, groß wie Wisconsin.
0: Smithsonian Magazine Tageskorrespondentin Sarah Hashemi nennt dies Investitionsleitfaden für 8 Länder. Philippinen, Indonesien, Kuba, Bahamas, Australien, Belize, Nicaragua, Turks und Caicos-Inseln. Laut GNN floriert Honduras größtes Riff trotz Störungen.
1: Papua-Neuguinea sperrt dieses Jahr 77.000 Quadratmeilen im Korallendreieck, wo Pazifik und Indischer Ozean zusammentreffen, für Fischerei. Das formt die Western Manus Marine Protected Area im Melanesian Ocean Corridor of Reserves mit Fidschi, Vanuatu, Papua-Neuguinea.
2: Vor 20 Jahren war Laborzucht unmöglich. Forscher auf Mauritius züchten hitzeresistente Korallen mit 98% Überlebensrate nach der letzten Sommerbleiche. Maledivenforscher züchteten 10.000 Korallen in Wochen in tragbarer Containerstation.
1: 2022 laichten Laborkorallen an Australiens Nordostküste erstmals außersaisonal. 2024 fand eine Nat-Geo-Expedition am Meeresboden die größte Koralle, länger als ein Blauwal oder

Und da war sie, Lady Gaga mit Abracadabra hier bei Hase Radio. 14.17 Uhr ist es gerade. Schön, dass du mit uns durch diesen Freitagnachmittag gehst. Wir schauen kurz nach Wunstorf bei Hannover. Dort sind die ersten internationalen Rettungsteams aus dem Erdbebengebiet in Venezuela zurückgekehrt. Unter anderem eine Spezialeinheit des Technischen Hilfswerks und die Helfer von At Fire. Mit Rettungshunden haben sie tagelang zerstörte Stadtviertel durchsucht. Doch sie konnten niemanden mehr lebend bergen. In der Region spricht man inzwischen

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1: Hier sind die Lokalnachrichten mit Hans. Die Stadt Osnabrück hat die Vorstellung des neuen Pächters für den Ratskeller im historischen Rathaus kurzfristig abgesagt. Ein neuer Betreiber ist zwar gefunden und vom Rat bereits Ende Juni bestätigt, bleibt aber vorerst geheim. Der frühere Ratskeller war zum 31. August 2025 wegen Insolvenz geschlossen worden. Wann die Stadt den Nachfolger für den traditionsreichen Gastronomiestandort am Markt präsentiert, ist weiterhin unklar. In Osnabrück wurde zwischen Freitag, dem 26. Juni und Donnerstag, dem 2. Juli, ein schwarz-silberner Pferdeanhänger des Typs Humbauer Xanthos Aero von einem Hof an der Daruma Straße gestohlen. Zum Tatzeitpunkt trug er das Kennzeichen OS-RL16. Die Polizei sucht Zeugen, die verdächtige Personen oder Fahrzeuge gesehen haben oder den Anhänger gesehen haben, und bittet um Hinweise unter der Telefonnummer 05406/89833-0. Der Flughafen Münster-Osnabrück hält trotz schwieriger Lage sein Vorjahresniveau und erwartet in den Sommerferien in Niedersachsen und Nordrhein-Westfalen deutlich mehr Passagiere. Gründe sind neue Urlaubsflüge, etwa nach Fuerteventura, Kreta und Rhodos, sowie die starke Nachfrage nach Klassikern wie Antalya und Mallorca. Auch die Lufthansa-Verbindung über München bleibt gefragt. Der Flughafen erweitert Parkplätze, Self-Service-Check-In, Duty-Free und Gastronomie und empfiehlt frühzeitige Anreise, Online-Parkbuchung und mehr Zeit wegen des neuen Grenzkontrollsystems. Das waren die Meldungen aus unserer Region.

To Me hier bei Hase Radio. 14.43 Uhr ist es. Schön, dass du dabei bist. Politisch wird's gerade wieder lauter. Dietmar Bartsch von der Linken hat heute die Brandmauerdebatte der Union ziemlich deutlich als dummes Zeug bezeichnet. Er sagt, in Thüringen wäre der CDU-Mann Mario Vogt ohne Stimmen von Bodo Ramelow und Co. gar nicht ins Amt gekommen. Und auch in Sachsen stimme die Linke bei den Haushalten mit. Seine Botschaft? Die Linke sei klar eine demokratische Partei. Das Problem liege eher bei der Union. Die solle sich lieber um echte Steuer- und Rentenreformen kümmern, statt die Brandmauer wie eine Monstranz vor sich herzutragen. Du merkst, in der Politik knistert's, bei uns geht's musikalisch weiter. Ganz entspannt. Hier ist für dich Clüso mit Ballon.

Und da war er, Hard Like Mine von Sam Feld und Rosalyn, frisch bei dir auf Hase Radio. Es ist 14.52 Uhr, perfektes Timing für einen kleinen Blick auf die Straße der Zukunft. Weißt du noch, wie japanische Autos früher belächelt wurden? Heute erinnert vieles an die neuen Player aus China, BYD, MG, Baich. Die kommen mit günstigen E-Autos rüber, voll ausgestattet und kassieren hier die E-Auto-Prämie ab, die eigentlich aus dem Klima- und Transformationsfonds kommt. Ziel? Weniger CO2, weniger Öl und Gas. Völlig egal, welche Marke auf der Motorhaube steht. Das Problem? Unsere europäischen Hersteller haben einfach zu wenig bezahlbare E-Modelle am Start. Wer kein Premium zahlen kann, greift dann eben zu China. Gleich bleibt's musikalisch dick. Hier sind für dich die Jonas Brothers mit No Time to Talk auf Hase Radio.

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1: If you mean hello, I'm Thor. Hallo, ich bin Thor. Ein US-Berufungsgericht in Boston hat am gestrigen Donnerstag, dem 2. Juli, eine frühere Anordnung aufgehoben, wonach die Regierung von Präsident Donald Trump entfernte Ausstellungstafeln in US-Nationalparks binnen 21 Tagen wieder anbringen musste. Damit darf die Regierung vorerst Hinweise etwa zum Klimawandel oder zur Rolle der USA im Sklavenhandel weiter entfernen. Der Flughafen Münster-Osnabrück bleibt trotz schwieriger weltpolitischer Lage auf Erfolgskurs. Im ersten Halbjahr 2026 nutzten rund 519.632 Passagiere den Airport, etwa so viele wie im Vorjahr. Für die Sommerferien in Niedersachsen und Nordrhein-Westfalen rechnet der Flughafen mit rund 320.000 Fluggästen, einem Plus von 12%, vor allem durch zusätzliche Urlaubsflüge. Nach der tödlichen Gewalttat in Stade mit 6 Toten fordert die SPD-Kreistagsfraktion im Landkreis Osnabrück eine Überprüfung der Sicherheitskonzepte in der Kreisverwaltung. Laut Fraktion soll die Verwaltung darlegen, wie Beschäftigte vor möglichen Bedrohungslagen geschützt werden, welche Präventionsmaßnahmen bestehen und wie mit Sicherheitsbehörden zusammengearbeitet wird. Eine entsprechende Anfrage wurde gestellt. Das war das Neueste aus der Nachrichtenredaktion. Hanna, was sagt das Wetter?
2: Ja, Tore, ein Blick aufs Wetter. Heute erwartet dich freundliches Wetter mit ein paar Wolken und Temperaturen um 23 Grad. Dazu bleibt es trocken. Der Wind kommt aus Westen, ist deutlich zu spüren und pustet zwischendurch auch mal kräftig, bleibt dabei aber harmlos. Später bekommst du einen Sonne-Wolken-Mix. Gegen Abend liegen die Temperaturen bei etwa 20 Grad, die Bewölkung nimmt zu, es bleibt aber weiterhin meist trocken. Der Wind lässt nach und wird eher gemütlich. Morgen dominieren meist viele Wolken. In den frühen Morgenstunden liegen die Temperaturen zwischen 14 und 17 Grad. Am Nachmittag erreichst du Werte um 26 Grad. Örtlich kann etwas Regen fallen. Der Wind ist merklich, aber unaufgeregt unterwegs. Übermorgen zeigen sich viele Wolken, gelegentlich fällt leichter Regen. Die Höchstwerte liegen maximal zwischen 21 und 22 Grad. Der Wind weht sanft bis normal. Aktuell weht der Wind spürbar mit Stärke 4, in Böen auch mal mit Stärke 6 aus West. Daran ändert sich auch heute Abend nicht viel. Morgen bleibt es bei Stärke 4, mit Böen um Stärke 6.
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3: 15 Uhr und 3, du bist bei Hase Radio, deinem Sender für Osnabrück und das Osnabrücker Land. Schön, dass du dabei bist. Wir schauen gleich auf die großen Themen der Welt und natürlich darauf, was hier bei uns vor der Haustür los ist. Ein Schwerpunkt heute: überteuerte Pseudoklimaanlagen, die große Hitzewelle Abzocke und wie du dich davor schützen kannst. Jetzt gibt's erstmal Musik für dich. Hier ist Heal My Heart von Iman Beck und You Not Us.

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Das war Luis Capaldi mit Survive hier bei Hase Radio. Es ist kurz nach 15.12 Uhr. Schön, dass du dabei bist an diesem Freitagnachmittag. In Berlin hat sich die schwarz-rote Koalition auf ein dickes Reformpaket geeinigt. Die Wirtschaft soll angekurbelt werden, Deutschland moderner und fitter im internationalen Wettbewerb. Der Ökonom Friedrich Heinemann sagt sogar, das ist ein echter Durchbruch, ein Zeichen, dass die Politik wieder handlungsfähig ist. Wichtig dabei, eine große Rentenreform und mehr Flexibilität bei Neueinstellungen, damit Firmen sich eher trauen, Leute zu beschäftigen. Bürokratie soll abgespeckt werden, gerade für kleinere Unternehmen ein Riesenthema. Kritisch sieht Heinemann aber höhere Sozialbeiträge für Gutverdienende. Da könnten einige eher auf Teilzeit umschwenken. Jetzt für dich Band-Aids von Katy Perry hier auf Hase Radio.

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Kim Petras mit I Like Your Look bei Hase Radio. Passt auf jeden Fall zum Freitagnachmittag, es ist 15.21 Uhr. Weniger hübsch ist gerade das, was in Berlin passiert. Die Bundesregierung will das Informationsfreiheitsgesetz umbauen und verteidigt das gegen heftige Kritik. Regierungssprecher Stefan Cornelius sagt, keine Einschränkung der Pressefreiheit, sondern Sicherheitsgründe. Vor allem Schutz für kritische Infrastruktur in dieser angespannten Lage. Künftig soll man ein berechtigtes Interesse nachweisen müssen, wenn man Infos vom Staat haben will. Journalistenverbände laufen Sturm. Der DJV spricht sogar davon, die Koalition trete die Informationsfreiheit in die Tonne. Und auch die Bundesdatenschutzbeauftragte fragt sich, welches Problem überhaupt gelöst werden soll. Wir behalten das für dich im Blick. Jetzt wird's erstmal düster atmosphärisch. Hier kommt Erlkönig von Luka Delitzsch.

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1: Hier ist Hans mit den wichtigsten Meldungen aus unserer Region. Die Stadt Osnabrück hat die Vorstellung des neuen Pächters für den Ratskeller im historischen Rathaus kurzfristig abgesagt. Ein neuer Betreiber ist zwar gefunden und vom Rat bereits Ende Juni bestätigt, bleibt aber vorerst geheim. Der frühere Ratskeller war zum 31. August 2025 wegen Insolvenz geschlossen worden. Wann die Stadt den Nachfolger für den traditionsreichen Gastronomiestandort am Markt präsentiert, ist weiterhin unklar. In Osnabrück wurde zwischen Freitag, dem 26. Juni und Donnerstag, dem 2. Juli, ein schwarz-silberner Pferdeanhänger des Typs Humbauer Xanthos Aero von einem Hof an der Daruma Straße gestohlen. Zum Tatzeitpunkt trug er das Kennzeichen OS-RL16. Die Polizei sucht Zeugen, die verdächtige Personen oder Fahrzeuge gesehen haben oder den Anhänger gesehen haben, und bittet um Hinweise unter der Telefonnummer 05406-89833-0. Der Flughafen Münster-Osnabrück hält trotz schwieriger Lage sein Vorjahresniveau und erwartet in den Sommerferien in Niedersachsen und Nordrhein-Westfalen deutlich mehr Passagiere. Gründe sind neue Urlaubsflüge, etwa nach Fuerteventura, Kreta und Rhodos, sowie die starke Nachfrage nach Klassikern wie Antalya und Mallorca. Auch die Lufthansa-Verbindung über München bleibt gefragt. Der Flughafen erweitert Parkplätze, Self-Service-Check-in, Duty-Free und Gastronomie und empfiehlt frühzeitige Anreise, Online-Parkbuchung und mehr Zeit wegen des neuen Grenzkontrollsystems. Das waren die aktuellen Meldungen aus Ihrer Lokalredaktion.

da war sie, Veitin Bora von Trinix und Mariana Frös. Richtig schöne Freitagnachmittags-Vibes hier bei Hase Radio. Es ist 15.42 Uhr. Wenn du gerade deinen Sommerurlaub planst, der Flughafen Münster-Osnabrück bleibt trotz all der weltpolitischen Unruhe auf Kurs. Im ersten Halbjahr 2026 waren über 519.000 Passagiere am FMO unterwegs. Und in den Sommerferien rechnen die da mit richtig dickem Plus. Rund 320.000 Fluggäste, etwa 12% mehr als letztes Jahr. Antalya bis zu 7-mal täglich, Mallorca bis zu 5-mal, dazu Kreta, Zadar, Alicante, Malaga und wer weiter weg will, nimmt gern die Lufthansa über München. Tipp vom Airport: Parkplatz vorher online buchen und so ungefähr 2,5 Stunden vor Abflug da sein. Und du bleibst einfach entspannt im Auto oder zu Hause. Hier kommen jetzt die Sportfreunde Stiller mit Ti Amo Italiano.

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1: Am 3.7.1952, heute vor 74 Jahren, wurde in Paddington ein Junge geboren, der die Sprache des Rocks später neu mitformulieren sollte. Andrew Manon Fraser. Als klassisch ausgebildeter Pianist wechselte er das Instrument, noch ganz Teenager, und plötzlich dachte nicht mehr nur das Klavier melodisch, auch der Bass sprach. Mit 15 saß er bereits in John Mayles Blues Breakers, ein Anfang, der ahnen ließ, dass hier kein gewöhnlicher Youngster am Werk war. Ein Jahr später, mit 16, gründete er Free mit Paul Rodgers, Paul Kossoff und Simon Kirk. Diese vier schufen eine Spannung zwischen Blues und härterem Rock, eine Lücke, die man später zwischen Cream und Led Zeppelin spürte. Fraser war nicht nur das Fundament neben Kirk. Er schrieb, er phrasiert, er erfand Bassläufe, die Songs atmen ließen. Mit Anfang 20 brachte er die Hymne, die noch Jahrzehnte später auf Festivals und Radiowellen auftaucht, All Right Now, Co-Autor mit Rodgers, ein Song, der 1970 die britische Nummer 2 und in den USA Platz 4 erreichte. Ein Riff, ein Groove, ein Moment, der Free unsterblich machte. Danach suchte Fraser mehr als nur Bühne. Sharks, die Andy Fraser Band, Soloarbeiten und eine Karriere als Songwriter, die quer durch Genres wirkte. Robert Palmers Every Kind of People stammt von ihm. Namen wie Joe Cocker, Chaka Khan, Rod Stewart oder Paul Young trugen seine Melodien weiter. Er gründete MacTrax, kämpfte gegen Ausbeutung und engagierte sich bei Rock Against Trafficking. Persönliche Kämpfe, ein späteres öffentliches Ankommen und das berührende Album Naked and Finally Free zeigen die menschliche Seite hinter dem Bass. Andy Fraser starb am 16. März 2015 in Temecula, Kalifornien, an den Folgen eines Herzinfarkts durch Atherosklerose. Sein Spiel veränderte, wie man Bass denkt. Seine Songs reisten weiter. Zeit, diesen Klang wieder aufleben zu lassen. Und jetzt? Danger!

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1: Begrüßt Tore mit mir, sagt Tore mit mir Hallo. China treibt das globale KI-Wettrennen mit einem neuen Open-Source-Modell voran. Das Modell GLM 5.2 des Unternehmens ZII soll leistungsmäßig fast an Anthropics Claude Opus 4.8 und OpenAIs GPT 5.5 heranreichen und ein Kontextfenster von 1 Million Token besitzen. In mehreren Benchmarks für umfangreiche Programmieraufgaben sieht ZII GLM 5.2 knapp hinter Opus 4.8, aber vor Konkurrenzmodellen und als derzeit führendes Open-Source-System, während US-Modelle meist proprietär bleiben. Der Flughafen Münster-Osnabrück bleibt trotz schwieriger weltpolitischer Lage auf Erfolgskurs. Im ersten Halbjahr 2026 nutzten rund 519.632 Passagiere den Airport, etwa so viele wie im Vorjahr. Für die Sommerferien in Niedersachsen und Nordrhein-Westfalen rechnet der Flughafen mit rund 320.000 Fluggästen, einem Plus von 12%, vor allem durch zusätzliche Urlaubsflüge. Nach der tödlichen Gewalttat in Stade mit 6 Toten fordert die SPD-Kreistagsfraktion im Landkreis Osnabrück eine Überprüfung der Sicherheitskonzepte in der Kreisverwaltung. Laut Fraktion soll die Verwaltung darlegen, wie Beschäftigte vor möglichen Bedrohungslagen geschützt werden, welche Präventionsmaßnahmen bestehen und wie mit Sicherheitsbehörden zusammengearbeitet wird. Eine entsprechende Anfrage wurde gestellt.
2: Ja, Tore, ein Blick aufs Wetter. Heute erwartet dich freundliches Wetter mit ein paar Wolken und Temperaturen um 23 Grad. Dazu bleibt es trocken. Der Wind kommt aus Westen, ist deutlich zu spüren und pustet zwischendurch auch mal kräftig, bleibt dabei aber harmlos. Später bekommst du einen Sonne-Wolken-Mix. Gegen Abend liegen die Temperaturen bei etwa 20 Grad, die Bewölkung nimmt zu, es bleibt aber weiterhin meist trocken. Der Wind lässt nach und wird eher gemütlich. Morgen dominieren meist viele Wolken. In den frühen Morgenstunden liegen die Temperaturen zwischen 14 und 17 Grad. Am Nachmittag erreichst du Werte um 26 Grad. Örtlich kann etwas Regen fallen. Der Wind ist merklich, aber unaufgeregt unterwegs. Übermorgen zeigen sich viele Wolken, gelegentlich fällt leichter Regen. Die Höchstwerte liegen maximal zwischen 21 und 22 Grad. Der Wind weht sanft bis normal. Aktuell weht der Wind spürbar mit Stärke 4, in Böen auch mal mit Stärke 6 aus West. Daran ändert sich auch heute Abend nicht viel. Morgen bleibt es bei Stärke 4, mit Böen um Stärke 6.
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1: Feierabend in Osnabrück, du hörst Hase Radio, schön, dass du dabei bist. Ich bin Heiko und bring dich entspannt durch den Abend. Mit allem, was in der Welt passiert und was bei uns hier vor der Haustür wichtig ist. Gleich geht's um ein Thema, das viele nervt. Überteuerte Pseudoklimaanlagen und die große Hitzewelle-Abzocke. Wir schauen, was dahinter steckt. Und jetzt wird's erstmal elektronisch. Hier kommt La Musica von Benny Benassi, Dubdogs und Mayree.

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Es ist 16.16 Uhr, du hängst im Freitagnachmittagsmodus. Und das war Changing von Kevin Jonas. Apropos heißer Beat, draußen brütende Sommerhitze und im Netz tauchen gerade überall angebliche Wunderklimaanlagen auf. Heise Online warnt aber, hinter vielen dieser KI-befeuerten Anzeigen stecken billige Geräte, die viel versprechen und kaum was können. Da wird mit NASA-Technologie geworben, mit Eis- und Weltraumbildern. Am Ende ist der Epi-Cooler nur ein Heizlüfter, der ein bisschen Luft verwirbelt. Aira Breeze, ein Mini-Verdunstungskühler. Kosten online über 100 Euro, im Großhandel keine 15. Also, bevor du dazuschlägst, lieber einen ehrlichen Ventilator aus dem Baumarkt holen. Der kühlt zwar keine Sauna in 5 Minuten runter, aber du weißt, was du bekommst. Und jetzt für dich, SDP mit Zusammen hier bei Hase Radio. Laut aufdrehen und cool bleiben.

0: 16.29 Uhr ist es. Und während du vielleicht gerade im Auto unterwegs bist, es werden immer mehr E-Autos auf Deutschlands Straßen. Im Juni kamen über 84.000 neue Elektroautos dazu, fast 80% mehr als vor einem Jahr. Fast jedes dritte neu zugelassene Auto fährt inzwischen rein elektrisch. Spannend dabei, vor allem internationale Hersteller legen kräftig zu, Benziner und Diesel verlieren deutlich an Boden. Nur noch etwa jeder fünfte Neuwagen ist ein reiner Benziner, Diesel liegen sogar noch drunter. Mal sehen, wie lange du noch an der Zapfsäule stehst oder ob du beim nächsten Mal schon ans Kabel gehst. Weiter geht's jetzt mit Alex Warren und Eternity. Viel Spaß!
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1: Hier ist Hans am Mikrofon mit den lokalen Nachrichten. In Osnabrück wurde zwischen Freitag, dem 26. Juni und Donnerstag, dem 2. Juli, ein schwarz-silberner Pferdeanhänger des Typs Humbauer Xanthos Aero von einem Hof an der Darumer Straße gestohlen. Zum Tatzeitpunkt trug er das Kennzeichen OS-RL16. Die Polizei sucht Zeugen, die verdächtige Personen oder Fahrzeuge gesehen haben oder den Anhänger gesehen haben, und bittet um Hinweise unter der Telefonnummer 05406-89833-0. In Osnabrück haben Unbekannte auf zwei Kinderspielplätzen die Wasserpumpen beschädigt und Bauteile gestohlen. Unter anderem an der Karl-Legien-Straße im Stadtteil Schinkel und an der Spichernstraße in der Wüste. Die Pumpen sind derzeit unbenutzbar. Der Schaden liegt im hohen dreistelligen Bereich. Die Stadt hat Strafanzeige gegen Unbekannt gestellt und bittet Zeugen, sich beim Osnabrücker Servicebetrieb oder bei der Polizei zu melden. Der Flughafen Münster-Osnabrück hält trotz schwieriger Lage sein Vorjahresniveau und erwartet in den Sommerferien in Niedersachsen und Nordrhein-Westfalen deutlich mehr Passagiere. Gründe sind neue Urlaubsflüge, etwa nach Fuerteventura, Kreta und Rhodos, sowie die starke Nachfrage nach Klassikern wie Antalya und Mallorca. Auch die Lufthansa-Verbindung über München bleibt gefragt. Der Flughafen erweitert Parkplätze, Self-Service-Check-In, Duty-Free und Gastronomie und empfiehlt frühzeitige Anreise, Online-Parkbuchung und mehr Zeit wegen des neuen Grenzkontrollsystems. Das waren die aktuellen Meldungen aus unserer Region.

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Electrified von Ausdies läuft aus. 16.52 Uhr ist es gerade an diesem Freitag. Während wir hier entspannt zusammen Musik hören, sieht die Welt ein Stück weiter östlich leider ganz anders aus. In der Ukraine gehen die schweren Angriffe weiter. In der Grenzregion Sumy ist eine russische Drohne in ein Wohnhaus eingeschlagen. Mindestens 4 Menschen sind dort gestorben, mehrere wurden verletzt. Auch die Stadt Kryvyi Rih wurde mit Raketen angegriffen. Ganze Wohnblocks, eine Schule, Geschäfte, alles beschädigt. Und in Kiew wird nach dem massiven Angriff mit hunderten Drohnen und Raketen weiter in Trümmern nach Vermissten gesucht. Die Zahl der Toten liegt inzwischen bei 30. Heute ist dort Trauertag. Wir schicken in Gedanken ein bisschen Wärme rüber und bleiben bei dir hier mit Musik. Hier ist Home von Glockenbach und Tom Walker.

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1: Tore am Mikrofon, hallo. Helsinki verzeichnet seit dem Zeitraum 2024 bis 2025 erstmals 12 Monate in Folge ohne einen tödlichen Verkehrsunfall. Möglich wurde dies durch einen langfristigen Stadtentwicklungsplan mit Tempo 30 Zonen, gesenkten Tempolimits, verengten Fahrbahnen, mehr Blitzern sowie dem Ausbau von Fuß- und Radwegen. Laut Verkehrsexperten hat Finnlands Hauptstadt über 2 Jahrzehnte massiv in sichere Infrastruktur investiert und verfolgt konsequent das Vision Zero-Ziel der Europäischen Union. In Osnabrück haben Unbekannte auf 2 Kinderspielplätzen die Wasserpumpen beschädigt und Teile abgeschraubt. Betroffen sind ein neu gestalteter Spielplatz an der Karl-Legien-Straße im Stadtteil Schinkel und der Naturspielplatz an der Spichernstraße in der Wüste. Laut Servicebetrieb entstand ein hoher 3-stelliger Schaden. Die Stadt stellte Strafanzeige gegen Unbekannt. Nach der tödlichen Gewalttat in Stade mit 6 Toten fordert die SPD-Kreistagsfraktion im Landkreis Osnabrück eine Überprüfung der Sicherheitskonzepte in der Kreisverwaltung. Laut Fraktion soll die Verwaltung darlegen, wie Beschäftigte vor möglichen Bedrohungslagen geschützt werden, welche Präventionsmaßnahmen bestehen und wie mit Sicherheitsbehörden zusammengearbeitet wird. Eine entsprechende Anfrage wurde gestellt.
2: Ja, Tore, ein Blick aufs Wetter. Heute erwartet dich freundliches Wetter mit ein paar Wolken und Temperaturen um 23 Grad. Dazu bleibt es trocken. Der Wind kommt aus Westen, ist deutlich zu spüren und pustet zwischendurch auch mal kräftig, bleibt dabei aber harmlos. Später bekommst du einen Sonne-Wolken-Mix. Gegen Abend liegen die Temperaturen bei etwa 20 Grad, die Bewölkung nimmt zu, es bleibt aber weiterhin meist trocken. Der Wind lässt nach und wird eher gemütlich. Morgen dominieren meist viele Wolken. In den frühen Morgenstunden liegen die Temperaturen zwischen 14 und 17 Grad. Am Nachmittag erreichst du Werte um 26 Grad. Örtlich kann etwas Regen fallen. Der Wind ist merklich, aber unaufgeregt unterwegs. Übermorgen zeigen sich viele Wolken, gelegentlich fällt leichter Regen. Die Höchstwerte liegen maximal zwischen 21 und 22 Grad. Der Wind weht sanft bis normal. Aktuell weht der Wind spürbar mit Stärke 4, in Böen auch mal mit Stärke 6 aus West. Daran ändert sich auch heute Abend nicht viel. Morgen bleibt es bei Stärke 4, mit Böen um Stärke 6.
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1: Moin aus dem Feierabend, hier ist Heiko auf Hase Radio, deinem Sender für Osnabrück und die Region. Schön, dass du dabei bist, vielleicht im Auto auf der A30, im Zug nach Hause oder schon auf dem Balkon. Wir schauen gleich auf ein Thema, das vielen Naturliebhabern Sorgen macht. Am Steinhuder Meer sind über 1000 Hechte wegen der Hitze verendet. Was dahinter steckt und was das für unsere Gewässer bedeutet. Jetzt gibt's erstmal Musik für dich. Hier sind David Guetta und Sia mit Beautiful People.

0: Hier zum Beispiel.
1: Eine EcoEvo Archive-KI-Studie, präsentiert auf der Our Ocean Conference in Mombasa, Kenia, nutzte 46 Kriterien und 45.000 Beobachtungen seit 1960. In 25 Jahren bis 2050 überleben 64.000 Quadratmeilen klimaresistente Riffe, groß wie Wisconsin.
0: Smithsonian Magazine-Tageskorrespondentin Sarah Hashemi nennt dies Investitionsleitfaden für 8 Länder. Philippinen, Indonesien, Kuba, Bahamas, Australien, Belize, Nicaragua, Turks und Caicos-Inseln. Laut GNN floriert Honduras größtes Riff trotz Störungen.
1: Papua-Neuguinea sperrt dieses Jahr 77.000 Quadratmeilen im Korallendreieck, wo Pazifik und Indischer Ozean zusammentreffen, für Fischerei. Das formt die Western Manus Marine Protected Area im Melanesian Ocean Corridor of Reserves mit Fidschi, Vanuatu, Papua-Neuguinea.
2: Vor 20 Jahren war Laborzucht unmöglich. Forscher auf Mauritius züchten hitzeresistente Korallen mit 98% Überlebensrate nach der letzten Sommerbleiche. Maledivenforscher züchteten 10.000 Korallen in Wochen in tragbarer Containerstation.
1: 2022 laichten Laborkorallen an Australiens Nordostküste erstmals außersaisonal. 2024 fand eine NatGeo-Expedition am Meeresboden die größte Koralle, länger als ein Blauwal oder

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das war ASAP Rocky mit Punk Rocky hier bei Hase Radio, 17.20 Uhr. Ich hoffe, dein Freitag rollt ganz entspannt. Politik und Steuern, da klingt's ja oft nach großer Entlastung. Finanzminister Lars Klingbeil verkauft die neue Steuerreform als dickes Plus, vor allem für Familien. Aber wenn du die höheren Beiträge für Rente, Kranken- und Pflegeversicherung mitrechnest, bleibt am Ende vielleicht deutlich weniger übrig, als dir versprochen wird. Das Institut der deutschen Wirtschaft sagt sogar, viele Singles mit mittleren und höheren Einkommen könnten ab 2018 trotz Steuersenkung unterm Strich mehr zahlen. Familien stehen etwas besser da, aber auch da kann's kippen, wenn die Sozialabgaben weiter steigen. Merz verweist auf weitere Reformen. Die Grünen nennen das Ganze ein Armutszeugnis. Du sortierst das für dich, wir liefern den Soundtrack dazu. Hier kommt Reezy mit Trappers Lullaby auf Hase Radio.

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0: Hase Radio, 17.28 Uhr. Du hörst Nobody ausklingen. Richtig smoother Vibe von Oskar mit K und Khalid. Wir wechseln mal kurz vom Herz zur Hirnseite. In Berlin verteidigt die Bundesregierung gerade die geplanten Einschränkungen beim Informationsfreiheitsgesetz. Regierungssprecher Stefan Cornelius sagt, das sei keine Attacke auf die Pressefreiheit, sondern sicherheitspolitisch nötig, wegen der angespannten Lage und dem Schutz kritischer Infrastruktur. Kritik gibt's trotzdem ordentlich. Journalistenverbände sprechen von einem Schlag gegen die Informationsfreiheit und es soll künftig ein berechtigtes Interesse nachgewiesen werden müssen, wenn man Infos vom Staat will. Auch die Bundesdatenschutzbeauftragte fragt sich, welches Problem man da eigentlich lösen will. Wir bleiben für dich dran und jetzt wird's wieder frei im Kopf. Hier kommt Run Free von Michael Patrick Kelly, hier bei Hase Radio.
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2: Hier ist Hans am Mikrofon mit den lokalen Nachrichten. In Osnabrück haben Unbekannte auf zwei Kinderspielplätzen die Wasserpumpen beschädigt und Bauteile gestohlen. Unter anderem an der Karl-Legien-Straße im Stadtteil Schinkel und an der Spichernstraße in der Wüste. Die Pumpen sind derzeit unbenutzbar. Der Schaden liegt im hohen dreistelligen Bereich. Die Stadt hat Strafanzeige gegen Unbekannt gestellt und bittet Zeugen, sich beim Osnabrücker Servicebetrieb oder bei der Polizei zu melden. Der Flughafen Münster-Osnabrück hält trotz schwieriger Lage sein Vorjahresniveau und erwartet in den Sommerferien in Niedersachsen und Nordrhein-Westfalen deutlich mehr Passagiere. Gründe sind neue Urlaubsflüge, etwa nach Fuerteventura, Kreta und Rhodos, sowie die starke Nachfrage nach Klassikern wie Antalya und Mallorca. Auch die Lufthansa-Verbindung über München bleibt gefragt. Der Flughafen erweitert Parkplätze, Self-Service-Check-In, Duty-Free und Gastronomie und empfiehlt frühzeitige Anreise, Online-Parkbuchung und mehr Zeit wegen des neuen Grenzkontrollsystems. Auf der Autobahn 30 bei Bissendorf löste sich am Donnerstagmorgen von einem blau-grauen Mercedes Sprinter mit Anhänger ein Alu-Anhängerdeckel und blieb auf dem rechten Fahrstreifen liegen. Mehrere Autos mussten ausweichen, ein Audi fuhr auf einen Kia auf und schob ihn auf einen Jaguar. Der Audi-Fahrer wurde verletzt. Es entstand Sachschaden. Der Sprinter fuhr weiter über die Autobahn 1 Richtung Bremen. Die Polizei bittet Zeugen, sich beim Zentralen Verkehrsdienst Osnabrück zu melden.

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Sie hörst Hase Radio. Es ist 17.53 Uhr. Der Freitag rollt Richtung Feierabend. Und Miley Cyrus malt uns gerade das End of the World an den Himmel. In Berlin versucht die schwarz-rote Koalition eher das Gegenteil. Ein großes Reformpaket, das die Wirtschaft anschieben soll. Der Ökonom Friedrich Heinemann sagt sogar, echter Durchbruch. Signal, dass Deutschland wieder handlungsfähig ist. Wichtig dabei, die Rentenreform für die lange Strecke. Dazu mehr Flexibilität bei Neueinstellungen und weniger Bürokratie. Gerade für kleine Firmen könnte das wirklich was bewegen. Kritisch sieht er allerdings höhere Sozialbeiträge für Gutverdienende und Krankschreibung ab dem ersten Tag. Da könnten Leistungsträger eher auf Teilzeit umschwenken. Sein Punkt: Reformen tun manchmal weh, können aber am Ende uns allen nutzen. Und jetzt wird's persönlich. Hier ist Loon mit Lass mich nicht los auf Hase Radio.

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1: Das neueste mit Tore, hallo? In den Staaten der Organisation für wirtschaftliche Zusammenarbeit und Entwicklung sind die internationalen Touristenankünfte im Jahr 2025 Schätzungen zufolge um 3,4% auf einen Rekordwert von 847 Millionen gestiegen. Rekordzuwächse verzeichneten unter anderem Finnland, Japan, Korea und Norwegen. Rückgänge gab es dagegen etwa in Deutschland, Kanada und den Vereinigten Staaten. Laut einem neuen OECD-Bericht zwingen geopolitische Konflikte und extremes Wetter Reiseziele dazu, ihre Strategien anzupassen und widerstandsfähiger zu werden. Auf der Autobahn 30 bei Bissendorf hat ein verlorener Anhängerdeckel am Donnerstagmorgen gegen 9.45 Uhr eine Unfallserie ausgelöst. Mehrere Autos waren beteiligt, drei Fahrzeuge wurden beschädigt, der Fahrer eines Audi verletzt. Auslöser war ein blau-grauer Mercedes-Sprinter mit Anhänger, der weiterfuhr und später auf die Autobahn 1 Richtung Bremen abbog. Die Polizei sucht Zeugen. In Osnabrück haben Unbekannte auf zwei Kinderspielplätzen die Wasserpumpen beschädigt und Teile abgeschraubt. Betroffen sind ein neu gestalteter Spielplatz an der Karl-Legien-Straße im Stadtteil Schinkel und der Naturspielplatz an der Spichernstraße in der Wüste. Laut Servicebetrieb entstand ein hoher dreistelliger Schaden. Die Stadt stellte Strafanzeige gegen Unbekannt. Jetzt das Wetter. Hanna?
2: Ja, Tore, lass uns das Wetter in Osnabrück anschauen. Heute freundliches Wetter mit ein paar Wolken, rund 23 Grad, trocken. Der Wind kommt aus Westen, weht spürbar, pustet zwischendurch kräftig, bleibt aber harmlos. Später Sonne-Wolken-Mix, gegen Abend etwa 20 Grad, mehr Wolken, weiterhin meist trocken. Wind lässt nach und wird eher gemütlich. Morgen. Meist viele Wolken, früh 14 bis 17 Grad, nachmittags um 26 Grad, örtlich etwas Regen. Wind merklich, aber unaufgeregt. Übermorgen viele Wolken, gelegentlich leichter Regen, maximal 21 bis 22 Grad, sanfter bis normaler Wind.
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3: Hey ihr Lieben, schön, dass ihr da seid. Ihr hört Hase Radio. Osna chillt kurz nach 6 an diesem Abend. Ich bin Heiko und begleite euch ganz entspannt durch den Feierabend. Ob ihr noch im Auto sitzt, zu Hause runterkommt oder in der Küche am Werkeln seid. Später gibt's natürlich auch noch die wichtigsten News aus Osnabrück und der Region. Jetzt lehnt euch zurück, dreht ein bisschen lauter. Hier sind Foreigner mit I Want to Know What Love Is.

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1: Hier ist Hans mit den wichtigsten Meldungen aus unserer Region. In Osnabrück haben Unbekannte auf zwei Kinderspielplätzen die Wasserpumpen beschädigt und Bauteile gestohlen, unter anderem an der Karl-Legien-Straße im Stadtteil Schinkel und an der Spichernstraße in der Wüste. Die Pumpen sind derzeit unbenutzbar. Der Schaden liegt im hohen dreistelligen Bereich. Die Stadt hat Strafanzeige gegen Unbekannt gestellt und bittet Zeugen, sich beim Osnabrücker Servicebetrieb oder bei der Polizei zu melden. Der Flughafen Münster-Osnabrück hält trotz schwieriger Lage sein Vorjahresniveau und erwartet in den Sommerferien in Niedersachsen und Nordrhein-Westfalen deutlich mehr Passagiere. Gründe sind neue Urlaubsflüge, etwa nach Fuerteventura, Kreta und Rhodos, sowie die starke Nachfrage nach Klassikern wie Antalya und Mallorca. Auch die Lufthansa-Verbindung über München bleibt gefragt. Der Flughafen erweitert Parkplätze, Self-Service-Check-In, Duty-Free und Gastronomie und empfiehlt frühzeitige Anreise, Online-Parkbuchung und mehr Zeit wegen des neuen Grenzkontrollsystems. Auf der Autobahn 30 bei Bissendorf löste sich am Donnerstagmorgen von einem blaugrauen Mercedes Sprinter mit Anhänger ein Alu-Anhängerdeckel und blieb auf dem rechten Fahrstreifen liegen. Mehrere Autos mussten ausweichen, ein Audi fuhr auf einen Kia auf und schob ihn auf einen Jaguar. Der Audi-Fahrer wurde verletzt, es entstand Sachschaden. Der Sprinter fuhr weiter über die Autobahn 1 Richtung Bremen. Die Polizei bittet Zeugen, sich beim zentralen Verkehrsdienst Osnabrück zu melden. Das waren die Meldungen aus unserer Region.

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2: Killer, Garden.

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1: Das Neueste. Hier ist Tore. Hallo. In den Staaten der Organisation für wirtschaftliche Zusammenarbeit und Entwicklung sind die internationalen Touristenankünfte im Jahr 2025 Schätzungen zufolge um 3,4% auf einen Rekordwert von 847 Millionen gestiegen. Rekordzuwächse verzeichneten unter anderem Finnland, Japan, Korea und Norwegen. Rückgänge gab es dagegen etwa in Deutschland, Kanada und den Vereinigten Staaten. Laut einem neuen OECD-Bericht zwingen geopolitische Konflikte und extremes Wetter Reiseziele dazu, ihre Strategien anzupassen und widerstandsfähiger zu werden. Auf der Autobahn 30 bei Bissendorf hat ein verlorener Anhängerdeckel am Donnerstagmorgen gegen 9.45 Uhr eine Unfallserie ausgelöst. Mehrere Autos waren beteiligt, drei Fahrzeuge wurden beschädigt, der Fahrer eines Audi verletzt. Auslöser war ein blaugrauer Mercedes-Sprinter mit Anhänger, der weiterfuhr und später auf die Autobahn 1 Richtung Bremen abbog. Die Polizei sucht Zeugen. In Osnabrück haben Unbekannte auf zwei Kinderspielplätzen die Wasserpumpen beschädigt und Teile abgeschraubt. Betroffen sind ein neu gestalteter Spielplatz an der Karl-Legien-Straße im Stadtteil Schinkel und der Naturspielplatz an der Spichernstraße in der Wüste. Laut Servicebetrieb entstand ein hoher dreistelliger Schaden. Die Stadt stellte Strafanzeige gegen Unbekannt.
2: Ja, Tore, lass uns das Wetter in Osnabrück anschauen. Heute freundliches Wetter mit ein paar Wolken, rund 23 Grad, trocken. Der Wind kommt aus Westen, weht spürbar, pustet zwischendurch kräftig, bleibt aber harmlos. Später Sonne-Wolken-Mix, gegen Abend etwa 20 Grad, mehr Wolken, weiterhin meist trocken. Wind lässt nach und wird eher gemütlich. Morgen. Meist viele Wolken, früh 14 bis 17 Grad, nachmittags um 26 Grad, örtlich etwas Regen. Wind merklich, aber unaufgeregt. Übermorgen viele Wolken, gelegentlich leichter Regen, maximal 21 bis 22 Grad, sanfter bis normaler Wind.
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3: Moin ihr Lieben, hier ist Heiko auf Hase Radio. Willkommen zu einer neuen Runde Osna chillt, eurem entspannten Abend für Osnabrück und die ganze Region. Schön, dass ihr mit uns in den Feierabend gleitet, vielleicht schon auf dem Sofa, im Auto oder noch auf dem Heimweg. Lasst den Tag einfach hinter euch, wir kümmern uns um den Soundtrack. Und genau so klingt jetzt auch der nächste Song. Hier ist One of Those Nights von Tim McGraw. Viel Spaß!

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1: 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Ladies and gentlemen, this particular tune stretches across a range of genres. And that's what makes it a unique listening experience. 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It's called Yaya.
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1: Hier sind die wichtigsten Meldungen aus unserer Region. Mit Hans. In Osnabrück haben Unbekannte auf zwei Kinderspielplätzen die Wasserpumpen beschädigt und Bauteile gestohlen. Unter anderem an der Karl-Legien-Straße im Stadtteil Schinkel und an der Spichernstraße in der Wüste. Die Pumpen sind derzeit unbenutzbar. Der Schaden liegt im hohen dreistelligen Bereich. Die Stadt hat Strafanzeige gegen Unbekannt gestellt und bittet Zeugen, sich beim Osnabrücker Servicebetrieb oder bei der Polizei zu melden. Der Flughafen Münster-Osnabrück hält trotz schwieriger Lage sein Vorjahresniveau und erwartet in den Sommerferien in Niedersachsen und Nordrhein-Westfalen deutlich mehr Passagiere. Gründe sind neue Urlaubsflüge, etwa nach Fuerteventura, Kreta und Rhodos, sowie die starke Nachfrage nach Klassikern wie Antalya und Mallorca. Auch die Lufthansa-Verbindung über München bleibt gefragt. Der Flughafen erweitert Parkplätze, Self-Service-Check-In, Duty-Free und Gastronomie und empfiehlt frühzeitige Anreise, Online-Parkbuchung und mehr Zeit wegen des neuen Grenzkontrollsystems. Auf der Autobahn 30 bei Bissendorf löste sich am Donnerstagmorgen von einem blau-grauen Mercedes-Sprinter mit Anhänger ein Alu-Anhängerdeckel und blieb auf dem rechten Fahrstreifen liegen. Mehrere Autos mussten ausweichen, ein Audi fuhr auf einen Kia auf.

ihn auf einen Jaguar. Der Audi-Fahrer wurde verletzt, es entstand Sachschaden. Der Sprinter fuhr weiter über die Autobahn 1 Richtung Bremen. Die Polizei bittet Zeugen, sich beim zentralen Verkehrsdienst Osnabrück zu melden. Das waren die aktuellen Meldungen aus unserer Region.

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2: Am 3.7.1986, heute vor 40 Jahren, geschah etwas, das eine ganze Platte und das Herz einer Band für immer veränderte. An einem regnerischen Abend in Dublin fuhr Greg Carroll, 26 Jahre alt, die Motorrad von Bono zurück, als auf der Moorhampton Road ein Auto ohne zu blinken auf die Straße zog. Im Regen konnte er nicht mehr ausweichen, prallte gegen die Seite des Autos, wurde ins St. Vincent's Hospital gebracht und erlag noch in jener Nacht seinen Verletzungen. Greg war kein anonymer Name auf einem Tourplan. Er war ein Neuseeländer aus Whanganui, den U2 1984 in Auckland getroffen hatten. Als lokaler Stagehand hatte er Bono die Straße und die Landschaft gezeigt, ihn auf Maungakikii geführt, das One Tree Hill. Aus diesem spontanen Ausflug wuchs später ein Bild, das Bono nicht mehr losließ. Greg wurde zum persönlichen Assistenten, zum Freund, neben Bono auf der Live-Aid-Bühne sichtbar und Teil der inneren Welt der Band. Nach dem Unfall flogen Bono und Larry mit Gregs Körper zurück nach Neuseeland, nahmen am Maori-Tangi teil. Die Rituale, die Trauer, Bonos kleines Konzert bei der Beerdigung, all das fließt in die Zeilen von One Tree Hill. Die Joshua Tree wurde der Band gewidmet. Gregs Verlust gab dem Album seine Schwere, seine Spiritualität. One Tree Hill blieb ein heimlicher, tiefpersönlicher Schlussakkord, in Neuseeland sogar als Single erschienen. Es ist die Erinnerung daran, wie das Leben eines Roadies ein Meisterwerk prägen kann. Und jetzt weiter mit dem Stück, das die Straßen verändert hat.

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1: Die Nachrichten mit Tore, hallo. In den Staaten der Organisation für wirtschaftliche Zusammenarbeit und Entwicklung sind die internationalen Touristenankünfte im Jahr 2025 Schätzungen zufolge um 3,4% auf einen Rekordwert von 847 Millionen gestiegen. Rekordzuwächse verzeichneten unter anderem Finnland, Japan, Korea und Norwegen. Rückgänge gab es dagegen etwa in Deutschland, Kanada und den Vereinigten Staaten. Laut einem neuen OECD-Bericht zwingen geopolitische Konflikte und extremes Wetter Reiseziele dazu, ihre Strategien anzupassen und widerstandsfähiger zu werden. Auf der Autobahn 30 bei Bissendorf hat ein verlorener Anhängerdeckel am Donnerstagmorgen gegen 9.45 Uhr eine Unfallserie ausgelöst. Mehrere Autos waren beteiligt, drei Fahrzeuge wurden beschädigt, der Fahrer eines Audi verletzt. Auslöser war ein blaugrauer Mercedes-Sprinter mit Anhänger, der weiterfuhr und später auf die Autobahn 1 Richtung Bremen abbog. Die Polizei sucht Zeugen. In Osnabrück haben Unbekannte auf zwei Kinderspielplätzen die Wasserpumpen beschädigt und Teile abgeschraubt. Betroffen sind ein neu gestalteter Spielplatz an der Karl-Legien-Straße im Stadtteil Schinkel und der Naturspielplatz an der Spichernstraße in der Wüste. Laut Servicebetrieb entstand ein hoher dreistelliger Schaden. Die Stadt stellte Strafanzeige gegen Unbekannt.
2: Ja, Tore, lass uns das Wetter in Osnabrück anschauen. Heute freundliches Wetter mit ein paar Wolken, rund 23 Grad, trocken. Der Wind kommt aus Westen, weht spürbar, pustet zwischendurch kräftig, bleibt aber harmlos. Später Sonne-Wolken-Mix, gegen Abend etwa 20 Grad,

0: Mehr Wolken, weiterhin meist trocken. Wind lässt nach und wird eher gemütlich. Morgen. Meist viele Wolken, früh 14 bis 17 Grad, nachmittags um 26 Grad, örtlich etwas Regen. Wind merklich, aber unaufgeregt. Übermorgen viele Wolken, gelegentlich leichter Regen, maximal 21 bis 22 Grad, sanfter bis normaler Wind.
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2: Guten Abend, ihr Lieben, hier ist euer Heiko auf Hase Radio. Osna chillt für Osnabrück und das ganze Umland. Schön, dass ihr mit uns in diesen entspannten Abend startet, vielleicht auf dem Balkon, im Auto oder schon im Chill-Modus auf der Couch. Macht's euch gemütlich, lasst den Tag langsam ausklingen, wir kümmern uns um den passenden Soundtrack dazu. Und da passt der nächste Titel perfekt. Hier kommt Sun Sets Down von der Chris Buck Band.

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Dankeschön. Merci. Vielen Dank. Merci.

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1: Das Neueste zu Tore, hallo. Der Chef des UN-Entwicklungsprogramms und frühere belgische Premier Alexander De Croo fordert, im langfristigen EU-Haushalt Verteidigung und Entwicklungshilfe auszubalancieren. Im geplanten Finanzrahmen von 2 Billionen Euro von 2028 bis 2034 sind 131 Milliarden Euro für Verteidigung und 200 Milliarden Euro für das Instrument Globales Europa vorgesehen. De Croo warnt, Krieg sei Entwicklung rückwärts. Auf der Autobahn 30 bei Bissendorf hat ein verlorener Anhängerdeckel am Donnerstagmorgen gegen 9.45 Uhr eine Unfallserie ausgelöst. Mehrere Autos waren beteiligt, drei Fahrzeuge wurden beschädigt, der Fahrer eines Audi verletzt. Auslöser war ein blau-grauer Mercedes Sprinter mit Anhänger, der weiterfuhr und später auf die Autobahn 1 Richtung Bremen abbog. Die Polizei sucht Zeugen. In Osnabrück haben Unbekannte auf zwei Kinderspielplätzen die Wasserpumpen beschädigt und Teile abgeschraubt. Betroffen sind ein neu gestalteter Spielplatz an der Karl-Legien-Straße im Stadtteil Schinkel und der Naturspielplatz an der Spichernstraße in der Wüste. Laut Servicebetrieb entstand ein hoher dreistelliger Schaden. Die Stadt stellte Strafanzeige gegen Unbekannt.
2: Ja, Tore, lass uns das Wetter in Osnabrück anschauen. Heute freundliches Wetter mit ein paar Wolken, rund 23 Grad, trocken. Der Wind kommt aus Westen, weht spürbar, pustet zwischendurch kräftig, bleibt aber harmlos. Später Sonne-Wolken-Mix, gegen Abend etwa 20 Grad, mehr Wolken, weiterhin meist trocken. Wind lässt nach und wird eher gemütlich. Morgen. Meist viele Wolken, früh 14 bis 17 Grad, nachmittags um 26 Grad, örtlich etwas Regen. Wind merklich, aber unaufgeregt. Übermorgen viele Wolken, gelegentlich leichter Regen, maximal 21 bis 22 Grad, sanfter bis normaler Wind.
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1: Guten Abend, ihr Lieben, hier ist euer Heiko auf Hase Radio. Ihr hört Osna Chillt, die entspannteste Ecke für Osnabrück und Umgebung. Macht's euch gemütlich, ob auf dem Sofa, noch im Auto unterwegs oder beim späten Lernen. Ihr seid hier goldrichtig. Wir begleiten euch ganz entspannt durch den Abend mit viel Musik und später natürlich auch den wichtigsten lokalen News aus unserer Region. Und jetzt für euch Beautiful People von David Guetta und Sia. Viel Spaß!

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1: Sag mit mir Hallo zu Tore, Singular. Bundesfinanzminister Lars Klingbeil von der SPD plant für das Jahr 2027 Ausgaben von 555 Milliarden Euro und mehr als 203 Milliarden Euro neue Schulden, fast 6% mehr als bisher. Vorgesehen sind höhere Steuern auf Alkohol, Tabak, Plastik und Kryptogeschäfte sowie Einsparungen unter anderem bei Rentenzuschuss und Klimafinanzhilfen. Der Entwurf soll am kommenden Montag im Kabinett beraten werden. Auf der Autobahn 30 bei Bissendorf hat ein verlorener Anhängerdeckel am Donnerstagmorgen gegen 9.45 Uhr eine Unfallserie ausgelöst. Mehrere Autos waren beteiligt, drei Fahrzeuge wurden beschädigt, der Fahrer eines Audi verletzt. Auslöser war ein blau-grauer Mercedes-Sprinter mit Anhänger, der weiterfuhr und später auf die Autobahn 1 Richtung Bremen abbog. Die Polizei sucht Zeugen. In Osnabrück haben Unbekannte auf zwei Kinderspielplätzen die Wasserpumpen beschädigt und Teile abgeschraubt. Betroffen sind ein neu gestalteter Spielplatz an der Karl-Legien-Straße im Stadtteil Schinkel und der Naturspielplatz an der Spichernstraße in der Wüste. Laut Servicebetrieb entstand ein hoher dreistelliger Schaden. Die Stadt stellte Strafanzeige gegen Unbekannt.
2: Ja, Tore, lass uns das Wetter in Osnabrück anschauen. Heute freundliches Wetter mit ein paar Wolken, rund 23 Grad, trocken. Der Wind kommt aus Westen, weht spürbar, pustet zwischendurch kräftig, bleibt aber harmlos. Später Sonne-Wolken-Mix, gegen Abend etwa 20 Grad, mehr Wolken, weiterhin meist trocken. Wind lässt nach und wird eher gemütlich. Morgen. Meist viele Wolken, früh 14 bis 17 Grad, nachmittags um 26 Grad, örtlich etwas Regen. Wind merklich, aber unaufgeregt. Übermorgen viele Wolken, gelegentlich leichter Regen, maximal 21 bis 22 Grad, sanfter bis normaler Wind.
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3: Moin ihr Lieben, hier ist Heiko auf Hase Radio. Willkommen zu Eckes Freitag, eurer Freitagnacht für Osnabrück und die ganze Umgebung. Schön, dass ihr dabei seid. Egal ob im Auto, im Bett oder noch auf dem Sprung in die Nacht. Lass den Tag hinter dir. Hier gibt's jetzt den Soundtrack fürs Wochenende. Wir starten direkt mit frischer Musik. Hier kommt für euch Bloom von Good Neighbors. Laut drehen, tief durchatmen und einfach laufen lassen.

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1: Das Neueste. Hier ist Tore. Hallo. Bundesfinanzminister Lars Klingbeil von der SPD plant für das Jahr 2027 Ausgaben von 555 Milliarden Euro und mehr als 203 Milliarden Euro neue Schulden, fast 6% mehr als bisher. Vorgesehen sind höhere Steuern auf Alkohol, Tabak, Plastik und Kryptogeschäfte sowie Einsparungen, unter anderem bei Rentenzuschuss und Klimafinanzhilfen. Der Entwurf soll am kommenden Montag im Kabinett beraten werden. Auf der Autobahn 30 bei Bissendorf hat ein verlorener Anhängerdeckel am Donnerstagmorgen gegen 9.45 Uhr eine Unfallserie ausgelöst. Mehrere Autos waren beteiligt, drei Fahrzeuge wurden beschädigt, der Fahrer eines Audi verletzt. Auslöser war ein blaugrauer Mercedes-Sprinter mit Anhänger, der weiterfuhr und später auf die Autobahn 1 Richtung Bremen abbog. Die Polizei sucht Zeugen. In Osnabrück haben Unbekannte auf zwei Kinderspielplätzen die Wasserpumpen beschädigt und Teile abgeschraubt. Betroffen sind ein neu gestalteter Spielplatz an der Karl-Legien-Straße im Stadtteil Schinkel und der Naturspielplatz an der Spichernstraße in der Wüste. Laut Servicebetrieb entstand ein hoher dreistelliger Schaden. Die Stadt stellte Strafanzeige gegen Unbekannt.
2: Ja, Tore, lass uns das Wetter in Osnabrück anschauen. Heute freundliches Wetter mit ein paar Wolken, rund 23 Grad, trocken. Der Wind kommt aus Westen, weht spürbar, pustet zwischendurch kräftig, bleibt aber harmlos. Später Sonne-Wolken-Mix, gegen Abend etwa 20 Grad, mehr Wolken, weiterhin meist trocken. Wind lässt nach und wird eher gemütlich. Morgen. Meist viele Wolken, früh 14 bis 17 Grad, nachmittags um 26 Grad, örtlich etwas Regen. Wind merklich, aber unaufgeregt. Übermorgen viele Wolken, gelegentlich leichter Regen, maximal 21 bis 22 Grad, sanfter bis normaler Wind.
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3: Willkommen zurück bei Hase Radio. Hier ist Heiko und wir starten ganz entspannt in die zweite Stunde von Eckes Freitag. Schön, dass du auch nach 23 Uhr noch mit am Start bist. Mach's dir gemütlich, egal ob auf der Couch, im Auto oder vielleicht sogar noch auf dem Weg nach Hause. Wir liefern dir weiter den Sound für deinen späten Freitagabend. Und jetzt drehen wir die Zeit mal ein paar Jahrzehnte zurück. Hier kommt für dich Falco mit Rock Me Amadeus.

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Mit Tore Laufenberg. Am 21.08.2012 stellte KISS in Los Angeles etwas vor, das genauso sehr Sammlerstück wie Manifest war. Ein Buch, größer als ein Kleiderschrank, getauft auf den Namen Monster. Nicht einfach ein Bildband, ein dreifüßiges, handgenähtes Ungetüm von einem Buch, gebaut in Italien vom gleichen Einbandatelier, das auch für den Vatikan arbeitet. Tommy Thayer trieb das Projekt voran. Die Band, Gene Simmons, Paul Stanley, Eric Singer, stand bei der Präsentation in West Hollywood neben ihm, als man das Ding zum ersten Mal auf einem eigens angefertigten Tisch stellte. Berichte sprechen von rund 3 Fuß Höhe, 2 bis 2,5 Fuß Breite. Keiner hätte das gern allein getragen. Gene Simmons soll beim Handling theatralisch geworden sein, verständlich, bei einem Objekt, das schwer zu bewegen und teuer wie ein kleines Auto war. Knapp 1000 nummerierte Exemplare, handsigniert, für etwa 4.299 US-Dollar pro Stück. Monster sammelte 40 Jahre auf Seiten von nie gezeigten Live-Fotos, Tour-Momentaufnahmen und Archivschätzen. Nicht als Massenartikel, sondern als Kunstobjekt, vergleichbar in der Präsentation mit Helmut Newtons Sumo. Mehr als ein Merch-Artikel, eine bewusste Ansage, wie Rockerbe heute verpackt, kuratiert und monetarisiert wird. Gleichnamiges Studioalbum gab der Aktion einen Branding-Schub. Musik, Image und Luxus in einer Schachtel. Im Rückblick steht das Projekt nicht nur für KISS' unermüdliche Markenstrategie, sondern für eine Ära, in der Bands ihre Archive als High-End-Kunst verkaufen. Ein lauter, sehr teurer Finger zeigt darauf, wie Rockgeschichte gesammelt wird. Weiter geht's jetzt mit einem echten Statement. I love it loud.

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1: Das Neueste von Tore Hallo. Bundesfinanzminister Lars Klingbeil von der SPD plant für das Jahr 2027 Ausgaben von 555 Milliarden Euro und mehr als 203 Milliarden Euro neue Schulden, fast 6% mehr als bisher. Vorgesehen sind höhere Steuern auf Alkohol, Tabak, Plastik und Kryptogeschäfte sowie Einsparungen unter anderem bei Rentenzuschuss und Klimafinanzhilfen. Der Entwurf soll am kommenden Montag im Kabinett beraten werden. Auf der Autobahn 30 bei Bissendorf hat ein verlorener Anhängerdeckel am Donnerstagmorgen gegen 9.45 Uhr eine Unfallserie ausgelöst. Mehrere Autos waren beteiligt, drei Fahrzeuge wurden beschädigt, der Fahrer eines Audi verletzt. Auslöser war ein blaugrauer Mercedes-Sprinter mit Anhänger, der weiterfuhr und später auf die Autobahn 1 Richtung Bremen abbog. Die Polizei sucht Zeugen. In Osnabrück haben Unbekannte auf zwei Kinderspielplätzen die Wasserpumpen beschädigt und Teile abgeschraubt. Betroffen sind ein neu gestalteter Spielplatz an der Karl-Legien-Straße im Stadtteil Schinkel und der Naturspielplatz an der Spichernstraße in der Wüste. Laut Servicebetrieb entstand ein hoher dreistelliger Schaden. Die Stadt stellte Strafanzeige gegen Unbekannt.
2: Am Sonntag überwiegend wolkig bis trüb, stellenweise leichter Regen oder Nieselregen, vor allem von Nordwesten bis Südosten, Lichtblicke am ehesten im Osten, nachmittags auch im Westen, Höchstwerte 4 bis 14 Grad, Wind meist schwach aus Westen, zeitweise mäßig mit frischen Böen im Westen, in der Nacht gebietsweise Regen, lokal Nebel, Tiefstwerte 3 bis 8 Grad, im Schwarzwald und Allgäu um 1 Grad. Montag neblig trüb mit Nieselregen, 5 bis 13 Grad. Dienstag öfter Regen, 6 bis 15
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1: Hey, schön, dass du noch wach bist. Du hörst Hase Radio, dein Sender für Osnabrück und die ganze Region, mitten in der Nacht. Gleich gibt's weiter entspannten Sound und zwischendurch natürlich die wichtigsten News aus aller Welt für dich. Jetzt holen wir gemeinsam ein bisschen Nachtgefühl ins Radio. Hier ist Casey Musgraves mit Lonely Weekend.

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1: Literal mit mir, Tore, hallo? Russland hat nach eigenen Angaben die ostukrainische Stadt Kostjantinivka vollständig eingenommen. Eine Bestätigung aus Kiew liegt nicht vor. Der ukrainische Generalstab berichtet von schweren Kämpfen rund um die strategisch wichtige Stadt im Donbass. Zudem wurden bei einem russischen Angriff auf die nordukrainische Stadt Sumy laut Regionalgouverneur mindestens 3 Menschen getötet. Angaben sind unabhängig nicht überprüfbar. Auf der Autobahn 30 bei Bissendorf hat ein verlorener Anhängerdeckel am Donnerstagmorgen gegen 9.45 Uhr eine Unfallserie ausgelöst. Mehrere Autos waren beteiligt, 3 Fahrzeuge wurden beschädigt, der Fahrer eines Audi verletzt. Auslöser war ein blau-grauer Mercedes-Sprinter mit Anhänger, der weiterfuhr und später auf die Autobahn 1 Richtung Bremen abbog. Die Polizei sucht Zeugen. In Osnabrück haben Unbekannte auf 2 Kinderspielplätzen die Wasserpumpen beschädigt und Teile abgeschraubt. Betroffen sind ein neu gestalteter Spielplatz an der Karl-Legien-Straße im Stadtteil Schinkel und der Naturspielplatz an der Spichernstraße in der Wüste. Laut Servicebetrieb entstand ein hoher dreistelliger Schaden. Die Stadt stellte Strafanzeige gegen Unbekannt. Jetzt das Wetter. Hanna?
2: Ja, Tore, lass uns das Wetter in Osnabrück anschauen. Aktuell ist es aufgelockert bewölkt bei rund 13 Grad, trocken von oben, mit leichtem Lüftchen aus Westen. Heute wird es zur Mittagszeit sommerlich mit etwa 25 Grad, nachmittags ziehen ein paar dichtere Wolken durch und kurze leichte Schauer sind möglich. Der Wind pustet zeitweise spürbar aus West bis Nordwest, gegen Abend wieder ruhiger bei etwa 19 Grad und meist trocken. Morgen viele Wolken, ab und zu leichter Regen bis rund 23 Grad, meist nur ein sanfter Wind. Übermorgen eher grau, hin und wieder Regen um 19 Grad, mäßiger Wind, mehr Wetter für Gummistiefel als für Sonnencreme.
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3: Guten Morgen, du Nachteule, hier ist Heiko auf Hase Radio, deinem Sender für Osnabrück und den Landkreis. Schön, dass du um kurz nach 1 mit mir wach bist. Gleich gibt's für dich frische News aus aller Welt, zwischendurch natürlich jede Menge Musik zum Runterkommen. Und jetzt wird's richtig gefühlvoll. Hier ist für dich The Rose von Bette Midler.

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1: Alternative, natürliche Neuigkeiten von Tore Hallo oder als Frage, was gibt's Neues bei Tore Hallo? Russland hat nach eigenen Angaben die ostukrainische Stadt Kostjantynivka vollständig eingenommen. Eine Bestätigung aus Kiew liegt nicht vor. Der ukrainische Generalstab berichtet von schweren Kämpfen rund um die strategisch wichtige Stadt im Donbass. Zudem wurden bei einem russischen Angriff auf die nordukrainische Stadt Sumy laut Regionalgouverneur mindestens 3 Menschen getötet. Angaben sind unabhängig nicht überprüfbar. Auf der Autobahn 30 bei Bissendorf hat ein verlorener Anhängerdeckel am Donnerstagmorgen gegen 9 Uhr